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1: Ich bin Diana Kramer. Für die Autofahrer in Deutschland soll es angesichts immer weiter steigender Spritpreise Entlastungen geben. Das hatte Bundeskanzler Friedrich Merz gestern angekündigt. Wann und wie genau diese Entlastungen aussehen, soll jetzt in der Koalition beraten werden. Bremens SPD-Bürgermeister Andreas Bovenschulte sagte am Abend im ZDF, es dürfe jetzt aber nicht zu lange über die Optionen diskutiert werden.
2: Es müssen jetzt schnell Entscheidungen getroffen werden, weil die Situation an den Zapfsäulen einfach unerträglich ist. Die Menschen müssen entlastet werden. Da zählt jetzt eigentlich jeder Tag. Man kann die Energiesteuer senken, man kann auch den Direktzahlungsmechanismus nutzen. Alles hat Vorteile, all das hat Nachteile. Wichtig ist, sich auf eine Lösung zu verständigen und die schnell umzusetzen. Das ist, glaube ich, wichtiger, als jetzt noch monatelang über das richtige Instrument zu diskutieren.
1: Bremens Oberbürgermeister Bovenschulte. Bundeskanzler Friedrich Merz hat erneut seinen Willen bekräftigt, das schwarz-rote Reformpaket durchzusetzen. Es sei ein Versprechen, den ernsthaften Versuch zu unternehmen, das hinzubekommen, sagte er am Abend auf einer Veranstaltung zum 150. Geburtstag von Ex-Kanzler Konrad Adenauer in Berlin. Ähnlich hatte sich der Kanzler bereits gestern bei einer Wirtschaftstagung in Berlin geäußert und dabei von einer Bewährungsprobe für die Koalition gesprochen. Deutschland und die USA wollen ihre Zusammenarbeit bei Rüstungsprojekten deutlich ausbauen. Dazu haben Bundesverteidigungsminister Boris Pistorius und sein US-Amtskollege Pete Hexas in Washington eine Absichtserklärung für mehr Kooperation unterzeichnet.
3: Neue sicherheitspolitische Herausforderungen machen eine robuste und eng verzahnte Verteidigungsindustrie nötig. Bei der Herstellung von Waffensystemen und Munition wollen die USA und Deutschland stärker zusammenarbeiten, Kapazitäten erhöhen und Lieferzeiten verkürzen, um so die Versorgung mit Rüstungsgütern auf beiden Seiten des Atlantiks zu sichern. Tina Eck, USA.
1: Die Finanzmärkte blicken mit großer Spannung auf die Zinsentscheidung der US-Notenbank Fed. Zum ersten Mal seit Sommer 2023 könnte sie heute den Leitzins wieder anheben und damit versuchen, sich gegen die anhaltend hohe Inflation zu stemmen. In den vergangenen 5 Sitzungen hatte der Zentralbankrat die Zinsspanne bei 3,5-3,75% beibehalten.
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4: Frankfurt startet mild in die Nacht mit 18 Grad und teils lockeren, teils dichteren Wolken. Im Laufe des Tages wird's freundlich bis zeitweise bedeckt. Dazu klettert das Thermometer auf 22 Grad. Auch morgen bleibt es erst noch grau, später lockert es wieder auf bei frischen 12 bis 22 Grad.
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5: Derzeit keine Meldungen, weiterhin eine gute Fahrt. Ist euch sonst noch etwas aufgefallen an Staus oder Blitzer? Dann schickt uns eine WhatsApp an die 069 669 669 669. Gute Fahrt!
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1: Frankfurt startet mild in die Nacht mit 18 Grad und teils lockeren, teils dichteren Wolken. Im Laufe des Tages wird's freundlich bis zeitweise bedeckt. Dazu klettert das Thermometer auf 22 Grad. Auch morgen bleibt es erst noch grau, später lockert es wieder auf bei frischen 12 bis 22 Grad.
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2: Derzeit keine Meldungen, weiterhin eine gute Fahrt. Ist euch sonst noch etwas aufgefallen an Staus oder Blitzer? Dann schickt uns eine WhatsApp an die 069 669 669 669. Gute Fahrt!
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1: Jungfrau.
2: Nutzen Sie heute den Tag, um über Ihre persönlichen Ziele und Träume nachzudenken. Selbstreflexion kann Ihnen dabei helfen, Ihre Lebensrichtung zu bestimmen.
1: Waage.
2: Schreiben Sie die Dinge auf, über die Sie dankbar sind. Diese Praxis kann Ihre Lebenszufriedenheit erhöhen.
1: Skorpion.
2: Finden Sie Mut, Dinge zu ändern und akzeptieren Sie die Dinge, die Sie nicht ändern können. Sie besitzen die Fähigkeit, beides zu unterscheiden.
1: Schütze.
2: Die Suche nach Sinn und Zweck könnte in der nächsten Zeit auf dem Plan stehen. Seien Sie offen für neue Ideen und Wege, um Ihre Fragen zu beantworten.
1: Steinbock.
2: Ihre beruflichen Bemühungen werden belohnt. Halten Sie an Ihren Zielen fest und arbeiten Sie hart. Erfolg ist in Reichweite.
1: Wassermann.
2: Hören Sie heute nur auf sich selbst. Lassen Sie sich nicht in die Irre führen. Ihr Riecher funktioniert heute nämlich ausgezeichnet.
1: Fische.
2: Jetzt ist die Zeit, um neue Projekte zu beginnen und der Fantasie freien Lauf zu lassen. Ihre kreative Energie ist in vollem Fluss.
1: Widder.
2: Ihren Sinn für Abenteuer können Sie heute nutzen, um neue Erfahrungen zu sammeln und Ihr Leben zu bereichern.
1: Stier.
2: Sie stehen vor Herausforderungen, die keine 0815-Lösung erfordern. Nehmen Sie sich Bedenkzeit, bevor Sie überstürzt handeln.
1: Zwillinge.
2: Nehmen Sie mal den Gang raus. Fühlen Sie sich nicht für alles verantwortlich, was um Sie herum passiert.
1: Krebs.
2: Die Welt ist voller Inspiration. Öffnen Sie die Augen und Sinne auf die kleinen Wunder und Ideen um Sie herum.
1: Löwe.
2: Frischen Sie heute alte Freundschaften auf, um diese wertvollen Bindungen zu stärken.
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0: Hallo nach Gut Leutviertel. Bei euch am Westhafen Tower haben wir die aktuelle Frankfurt-Temperatur mit 17,4 Grad gemessen.
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2: Ich bin Tine Klimach. Bundeskanzler Friedrich Merz hat wegen der hohen Spritpreise Entlastungen der Autofahrer angekündigt. Für viele Menschen, die täglich das Auto brauchten, sei eine Belastungsgrenze erreicht, sagte er. Wie genau die Entlastungen aussehen und wann sie kommen, steht aber noch nicht fest.
3: Eventuell nochmal ein Tankrabatt durch die Senkung der Energiesteuer, eventuell auch Direktzahlungen. Es werden jetzt mehrere Optionen besprochen, sagte der Kanzler. Was er nicht will, ist eine Übergewinnsteuer auf Extraprofite der Mineralölkonzerne. Die will aber die SPD als Gegenfinanzierung für Entlastungen und es könnte damit wieder knirschen in der Koalition. Für lange Debatten ist aber gar keine Zeit, mahnt auch Bremens SPD-Bürgermeister Andreas Bovenschulte. Für die Menschen, die jeden Tag aufs Auto angewiesen sind, zählt jetzt jeder Tag, sagte er am Abend. Im ZDF. Diana Kramer, Nachrichtenredaktion.
2: Ungeachtet der hohen Spritpreise gab es in der Sommerreisezeit mehr Staus auf Autobahnen und Fernstraßen. Über den gesamten Ferienzeitraum zählte der ADAC fast 129.000 Staus. Ein Anstieg um gut 8% gegenüber dem Vorjahr. Die meisten Staus wurden am Wochenende vom 17. bis 19. Juli registriert, dem Ferienstart im bevölkerungsreichsten Bundesland Nordrhein-Westfalen. Anfang der Corona-Pandemie wurden händeringend Schutzmasken gesucht. Der Bund bot viel Geld an und Händler beschafften weit mehr als gedacht. Der daraus folgende Rechtsstreit liegt nun am Bundesgerichtshof in Karlsruhe. Ob heute schon ein Urteil fällt, ist noch unklar.
4: Das Bundesgesundheitsministerium hatte im Frühjahr 2020 ein sogenanntes Open-House-Verfahren durchgeführt, bei dem jeder, der wollte, dem Bund für 4,50 Euro das Stück FFP2-Masken verkaufen konnte. Doch es machten viel mehr Firmen mit als erwartet. Bei vielen verweigerte der Bund später die Annahme wegen angeblicher Mängel oder vermeintlich versäumter Fristen. Zahlreiche Händler zogen dagegen vor Gericht. Rund 90 Verfahren laufen heute noch dazu. Über 4 wird nun am BGH verhandelt. Aus Karlsruhe, Jacqueline Melcher.
2: In Stadthagen in Niedersachsen ist ein Streit unter Kindern um einen Ball derart eskaliert, dass am Ende 5 Personen zum Teil schwer verletzt wurden. Nach Angaben der Polizei hatten sich mehrere Eltern in den Streit ihrer Sprösslinge eingemischt. Nach einer verbalen Auseinandersetzung kam es schließlich zu einer Schlägerei. Ein 26-Jähriger kam schwer verletzt ins Krankenhaus, 4 weitere Erwachsene wurden leicht verletzt.
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0: Frankfurt startet mit 18 Grad und teils dichten Wolken in den Morgen. Im Laufe des Tages bleibt es erstmal oft bedeckt, später mischen sich mehr freundliche Abschnitte rein und das Ganze klettert auf 22 Grad. Auch morgen sieht's ähnlich aus. Morgens kühl mit 12 Grad, nachmittags dann wieder bis 22 Grad und insgesamt freundlich gemischt.
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5: Derzeit keine Meldungen. Weiterhin eine gute Fahrt. Ist euch sonst noch etwas aufgefallen an Staus oder Blitzer? Dann schickt uns eine WhatsApp an die 069 669 669 669. Gute Fahrt!
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7: Guten Morgen. Um kurz nach 6 rein geht's in den Mittwoch. Und an diesem Mittwochmorgen müssen wir dann wohl realisieren, dass der Sommer 2026 langsam vorbei ist. Ich meine, gestern war schon noch fein, oder? Sonne und sommerliche Temperaturen, aber jetzt scheint der Herbst näher zu rücken. Jetzt würde ich gerne wissen, wie kommt ihr damit klar? Gibt's eigentlich irgendjemanden, der sich darüber freut? Nein! Oder? Boah, ich hätte am liebsten die ganze Zeit nur Frühling und Sommer. Schickt gerne mal eine WhatsApp rein, 069 und dreimal die 669 und dann kommt jetzt gut rein in den Tag.
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0: Kamrad, so good bei Radio Frankfurt, die besten Hits aller Zeiten für euch. Guten Morgen!
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2: Unsere Zahl des Tages ist heute die 67, denn 67 Kilometer lang ist das Straßenbahnnetz in Frankfurt. Begonnen hatte 1872 alles mit einer Pferdebahn. 1884 folgte die erste kommerziell elektrisch betriebene Linie zwischen Frankfurt und Offenbach. Zwischenzeitlich drohte die Straßenbahn schon mal ganz aufs Abstellgleis zu fahren, aber mittlerweile ist die Tram mit 67 Kilometern Streckenlänge aus dem Stadtbild nicht mehr wegzudenken. Die 67 ist daher unsere Zahl des Tages.
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0: entspannten Start in den Mittwoch euch mit Snow Patrol Shut Your Eyes bei Radio Frankfurt. Wir spielen euch die besten Hits aller Zeiten. Guten Morgen. Gleich hört ihr unter anderem Queen bei uns. So, wir werden sportlich an diesem Morgen, aber ohne uns zu bewegen. Das am besten, ne? Wir können schön sitzen bleiben, unser Käffchen trinken und schauen, was los ist. Letzte Woche gab es ja Champions League, diese Woche ist Europa League angesagt. Heute Abend Bayer Leverkusen gegen den slowenischen Meister Celje. So, ich hoffe, ich habe das jetzt richtig ausgesprochen. Vielleicht spricht ja jemand von euch Slowenisch und kann mir da kurz Rückmeldung geben. Anpfiff heute Abend, 21 Uhr. Morgen Abend dann übrigens noch Hoffenheim auf Kreta, ebenfalls in der Europa League.
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0: Hallo nach Gut Leutviertel. Bei euch am Westhafen Tower haben wir die aktuelle Frankfurt-Temperatur mit 17,4 Grad gemessen.
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0: Aufgehalten heißt es. Das Gesundheitsamt untersucht derzeit noch, wie es zu den beiden Infektionen gekommen ist. Schon seit Anfang Juli waren 6 Personen an Malaria erkrankt, die beruflich am Flughafen tätig waren. 2 dieser Erkrankungen verliefen tödlich. Malaria wird nur durch den Stich einer infizierten Mücke übertragen. Der hessische Justizminister Christian Heinz hat beim bundesweiten Treffen der Antisemitismusbeauftragten der Justiz in Wiesbaden betont, sich für den hessischen Gesetzentwurf, der die Leugnung des Existenzrechts Israels unter Strafe stellen soll, weiter einzusetzen. Er appellierte an die Bundesregierung, dem Bundestag die Zustimmung zur Initiative zu empfehlen. Der Bundesrat hatte bereits in seiner Sitzung im Juli einem hessischen Gesetzentwurf zugestimmt, der die Leugnung des Existenzrechts Israels unter Strafe stellt. Die A60 wird seit langem zwischen dem Rüsselsheimer Dreieck und dem Mainspitz-Dreieck saniert. Wegen weiterer Arbeiten ist vom kommenden Dienstag an 22. September bis Montag früh 28. September auf der A60 die Zu- und Abfahrt der Anschlussstelle Bischofsheim in Fahrtrichtung Rüsselsheim gesperrt. Umleitungen sind ausgeschildert, teilt die Autobahn GmbH mit.
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2: Frankfurt startet mit 18 Grad und teils dichten Wolken in den Morgen. Im Laufe des Tages bleibt es erstmal oft bedeckt, später mischen sich mehr freundliche Abschnitte rein und das Ganze klettert auf 22 Grad. Auch morgen sieht's ähnlich aus. Morgens kühl mit 12 Grad, nachmittags dann wieder bis 22 Grad und insgesamt freundlich gemischt.
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3: Derzeit keine Meldungen. Weiterhin eine gute Fahrt. Ist euch sonst noch etwas aufgefallen an Staus oder Blitzer? Dann schickt uns eine WhatsApp an die 069 669 669 669. Gute Fahrt!
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5: Blitzer gibt's natürlich heute Morgen. Einmal auf der A661, Fahrtrichtung Bad Homburg. In der 80er-Zone wird dort geknipst. Wir haben einen stehen auf der Babenhäuser Landstraße in der 50er-Zone und außerdem im Hugo-Eckner-Ring, ebenfalls in der 50er-Zone, steht ein Blitzer. Und wenn ihr noch was entdeckt, dann meldet uns gerne wie immer an die 069 669 669 669. Gute Fahrt!
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6: Guten Morgen! Schönen Start in diesen Mittwoch, an dem es natürlich gleich gute Nachrichten auf die Ohren gibt. Circa 5 Minuten noch, dann eure Good News des Tages. Und es ist eine gute Nachricht über unseren geliebten Kaffee, aber auch alle, die keinen Kaffee mögen. Ja, die sagen, bah, schmeckt mir nicht. Werden sich darüber freuen, wie das sein kann. Ja, ihr hört das in 5 Minuten.
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0: So, wer jetzt noch schlecht gelaunt ist, ja, da weiß ich auch nicht weiter. Spin Doctors, Two Princes bei Radio Frankfurt. Das sind die besten Hits aller Zeiten für euch. Wunderschönen guten Morgen. Gleich hört ihr unter anderem Miley Cyrus und Dua Lipa bei uns.
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0: Eine gute Nachricht heute Morgen für alle Kaffee-Junkies, aber auch für die unter euch, die gar keinen Kaffee mögen und trotzdem ja morgens irgendwie in Schwung kommen müssen, denn eine kleine Studie hat jetzt gezeigt, man muss den Kaffee gar nicht unbedingt trinken. Ich meine, ich habe auch eine Freundin, die trinkt keinen Kaffee, mag die nicht, aber sie mag den Duft sehr gerne. So, und bei dieser kleinen Studie kam raus, allein der Geruch von frisch gebrühtem Kaffee kann schon nach 5 Minuten die Stimmung und bestimmte Muster der Hirnaktivität verändern. Müdigkeit, Anspannung und auch negative Stimmungen wie Angst, Verwirrtheit und Niedergeschlagenheit gingen zurück. Alles nur durch den herrlichen Duft des Kaffees. Also, das nehmen wir erstmal so mit. Und auch wenn die Forscher selbst die Ergebnisse noch sehr vorsichtig einordnen, nehmt doch ruhig meine Nase voll heute Morgen.
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0: Guten Morgen, die besten Hits aller Zeiten für euch. Ihr hört Radio Frankfurt, kommt gut rein in den Mittwoch. Ich sag's ganz ehrlich, ich persönlich hab komischerweise noch keine einzige Staffel davon gesehen, weiß aber, dass das viele feiern. Heute Abend startet die neue Staffel The Masked Singer. Sängerin Loi war in der Vergangenheit schon mal mit dabei und sagt, das war eine der krassesten Erfahrungen ihres Lebens.
1: Es wird echt auch, glaube ich, von den Zuschauern ein bisschen unterschätzt, wie anstrengend das tatsächlich ist. Die Kostüme, die Masken sind mega schwer. Man hat einen riesen Kopf auf, ja. So einen Helm. Der auch einfach saugroß ist. Man sieht durch den Helm fast nichts. Je nachdem, wie dann das Licht auch scheint, die Scheinwerfer, siehst du wirklich gar nichts.
0: Krass.
1: Dann musst du teilweise einfach noch performen. Dann hast du einen Abtempo-Song, dann geht es auch auf die Stimme. Ja. Also das darf man echt nicht unterschätzen.
0: Ja, kann ich mir schon vorstellen, dass das hart ist. Also, heute Abend dann die neue Staffel, Staffelstart. The Masked Singer bei ProSieben. Und dann schauen wir mal, wer sich dieses Mal alles so unter den Kostümen versteckt.
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0: Hallo nach Heddernheim. Bei euch in der Römerstadt haben wir die aktuelle Frankfurt-Temperatur mit 15,7 Grad gemessen.
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3: Ich bin Tine Klimach. Wegen der hohen Spritpreise hat Kanzler Merz Entlastungen angekündigt. Wie das genau ablaufen soll, ist noch offen. Egal ob eine Senkung der Energiesteuer oder eine Direktzahlung. Wichtig ist, dass die Entlastungen für Autofahrer schnell kommen. Es zähle jeder Tag, sagt Bremens Bürgermeister Andreas Bovenschulte, der aktuell auch Bundesratspräsident ist, am Abend im ZDF Heute-Journal.
4: Und deshalb müssen jetzt Entlastungsmaßnahmen beschlossen werden auf der einen Seite und auf der anderen Seite muss geklärt werden, wenn wir die Bürgerinnen und Bürger entlasten, wie kriegen wir das Geld zur Gegenfinanzierung? Und da stellt sich natürlich die Frage der Übergewinnsteuer. Die Mineralölkonzerne machen sich zurzeit die Taschen voll auf unsere Kosten und das sollte nicht so bleiben.
3: Diesen Schritt, eine Übergewinnsteuer, lehnt Bundeskanzler Merz bisher ab. Deutschland und die USA wollen ihre Zusammenarbeit mit Rüstungsprojekten deutlich ausbauen. Dazu haben Bundesverteidigungsminister Boris Pistorius und sein US-Amtskollege Pete Hegseth in Washington eine Absichtserklärung unterzeichnet.
5: Neue sicherheitspolitische Herausforderungen machen eine robuste und eng verzahnte Verteidigungsindustrie nötig. Bei der Herstellung von Waffensystemen und Munition wollen die USA und Deutschland stärker zusammenarbeiten, Kapazitäten erhöhen und Lieferzeiten verkürzen, um so die Versorgung mit Rüstungsgütern auf beiden Seiten des Atlantiks zu sichern. Deutschland könne viel beisteuern, sagte Pistorius. Die verstärkte Zusammenarbeit mit den USA stärke die Sicherheit und Einsatzbereitschaft des gesamten Bündnisses. Aus den USA, Tina Eck.
3: Das Ozonloch über der Antarktis ist im vergangenen Jahr so klein gewesen wie selten seit Anfang der 90er Jahre. Das sei das zweite Jahr in Folge, berichtet die Weltwetterorganisation. Die Ozonschicht ist wichtig, weil sie Menschen und die Erde vor gefährlichen UV-Strahlen der Sonne schützt. Diese können zum Beispiel Hautkrebs verursachen. Sonnenschutz ist trotzdem wichtiger denn je, denn in Teilen Europas habe die UV-Strahlung seit Mitte der 90er Jahre um bis zu 20% zugenommen, hieß es. Nach Schockmomenten auf der überfüllten Wiesen im vergangenen Jahr soll nun einiges anders werden auf dem Oktoberfest. Die Behörden wollen am Vormittag über Sicherheitsvorkehrungen auf der Wiesen informieren. Bereits bekannt ist, dass KI-gestützte Kameras künftig zu große Ansammlungen erkennen und schnell Alarm schlagen sollen.
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0: Frankfurt startet mit leichtem Regen und 18 Grad in den Morgen. Tagsüber bleibt es erstmal oft bedeckt, zwischendurch zeigt sich ein bisschen Sonne und das Thermometer klettert auf 23 Grad. Am Abend wird's freundlicher mit mehr Auflockerungen, bevor es in der Nacht wieder auf 16 Grad runtergeht. Morgen geht's mit kühlem Start los, danach wird es bei bis zu 22 Grad wieder milder.
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6: Jetzt das Aktuellste aus der Radio Frankfurt Verkehrszentrale. Achtung, auf der A661 Darmstadt Richtung Bad Homburg zwischen Preungesheimer Dreieck und Eckenheim, da steht ein defektes Fahrzeug. Fahrt vorsichtig ran.
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7: Geblitzt wird einmal auf der A661 in der 80er-Zone Richtung Bad Homburg fahrend. Wir haben einen Blitzer stehen in der Babenhäuser Landstraße in der 50er-Zone und in der Königsteiner Straße in der 30er wird auch mal wieder geblitzt. Und wenn ihr noch was entdeckt, dann einfach an uns schicken und zwar an die 069 669 669 669. Gute Fahrt.
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8: Guten Morgen, schönen Start in den Mittwoch euch. Freunde, wenn der Liter Benzin dann doch irgendwann 3 Euro kostet, müssen wir irgendwo anders wieder Geld sparen. Aber vielleicht habe ich noch eine ganz gute Möglichkeit. Was würdet ihr sagen, wenn ich euch sage, dass es jetzt eine Rezepte-App gibt, die sich bei den Rezepten an den Supermarktangeboten in eurer Nähe orientiert?
9: Ah,
8: Klingt nicht schlecht, oder? So, wie genau das funktioniert, was das für eine App ist, darüber quatschen wir in 5 Minuten bei mir.
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0: Guten Morgen euch mit Nico Santos und Topic. Would I Lie to You? 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Das sind die besten Hits aller Zeiten für euch. Gleich dann unter anderem noch Alvaro Soler und davor Shania Twain. Da dürfte sich euer Geldbeutel durchaus freuen und zusätzlich noch die gute Nachricht, dass ihr wisst, was auf den Tisch kommt, denn es gibt eine neue Rezepte-App und jetzt passt auf, die orientiert sich an den Sonderangeboten in den Supermärkten um die Ecke. Das klingt nicht so schlecht, ne? Diese App heißt Sparchef, entwickelt hat die Christian Busch, der ist bei mir in der Show. Guten Morgen, hallo.
1: Ja, einen wunderschönen guten Morgen. Grüß dich, Marc.
0: Wie funktioniert der Spaß?
1: Das ist eigentlich ziemlich einfach. Du sagst der App, in welchen Supermärkten du regelmäßig einkaufen gehst. Dann sagst du noch ein paar Ecken und Kanten, die du der App mitgehst. Wie zum Beispiel, möchte ich jetzt vegetarisch kochen? Und dann geht's eigentlich schon los. Und unsere KI erstellt ja dann automatisch, basierend auf den Angeboten in diesen Supermärkten, die du gewählt hast, geeignete Rezepte für dich.
0: Das heißt auch, Leute, die eine Glutenunverträglichkeit haben oder Zöliakie, können das da direkt angeben.
1: Genau so ist es. Und die KI lässt es in die Rezepte einfließen und so sind auch deine Allergene gut abgedeckt.
0: Und ist das dann so, wenn ich ein Rezept angezeigt bekomme mit Sonderangeboten, dass sich das dann auf einen der Supermärkte beschränkt oder muss ich dann schon so eine Tour ablaufen?
1: Nee, das ist genau das Problem, was viele Apps draußen auf dem Markt haben. Also normalerweise fängst du aus der Rezeptsichtweise an. Das heißt, du kriegst ein paar Rezepte vorgeschlagen, kannst dann sagen, das Rezept mag ich und das nicht. Und dann, wenn es an das Einkaufen geht, sagt die App dir, okay, jetzt musst du aber in den Markt gehen und in den Markt und in den Markt, um auch wirklich zu sparen. Bei Sparchef ist es genau andersrum. Das heißt, du sagst, ich gehe nur regelmäßig in den Markt einkaufen oder in den. Und dann nimmt das die App und sagt, okay, dann nehme ich Angebote aus genau diesen Märkten und baue da draus die Gerichte und nicht andersrum.
0: Also, dann würde ich mal sagen, einfach mal testen für den nächsten Wochenplan. Ich bin ja so ein Spießer, wir machen ja einen Wochenplan, was es wann zu essen gibt, ne?
1: Kenn ich.
0: Also, wenn ihr das mal ausprobieren wollt, Sparchef heißt diese neue Rezepte-App, die sich an den Sonderangeboten in den Supermärkten und Discountern orientiert, also in die ihr auch geht. Wenn ihr den direkten Link hin wollt, schickt mir eine WhatsApp, schicke ich euch zu. Vielen Dank an Christian Busch. Du hast die App entwickelt. Vielen Dank dafür.
1: Gerne, gerne.
0: Und wie gesagt, wenn ihr den direkten Link wollt, einfach eine WhatsApp an mich. 069 und dreimal die 669. Ihr hört Radio Frankfurt mit den besten Hits aller Zeiten. Schönen guten Morgen. 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

0: Sophia. Noch ein bisschen Sommer für unsere Ohren, während der Herbst näher rückt. Alvaro Soler bei Radio Frankfurt. Die besten Hits aller Zeiten für euch. Guten Morgen. Und darüber spricht Frankfurt an diesem Morgen. Es gibt 2 neue Malaria-Fälle in Frankfurt, genauer gesagt in Schwanheim. Erst im Juli waren ja 6 Mitarbeiter des Flughafens an Malaria erkrankt. 2 von ihnen sind gestorben. Die beiden neu erkrankten Personen arbeiten allerdings weder am Flughafen, noch waren sie in einem Risikogebiet unterwegs. Jetzt vermutet man, dass die beiden von eingeschleppten Mücken gestochen wurden. Sie werden natürlich gesundheitlich betreut. Eine Übertragung von Mensch zu Mensch ist übrigens nicht möglich. Und auch darüber spricht Rhein-Main heute Morgen. Bundeskanzler Friedrich Merz hat ja angekündigt, uns bei den hohen Spritkosten zu entlasten. Das Wie ist noch nicht geklärt, also da gab es noch keine Details. Das Thema könnte aber natürlich auch Thema in der heutigen Kabinettssitzung sein und wir halten euch da definitiv auf dem Laufenden.
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0: Hallo nach Heddernheim. Bei euch in der Römerstadt haben wir die aktuelle Frankfurt-Temperatur mit 15,7 Grad gemessen.
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2: Mit Klaus Wente, guten Morgen. Es gibt zwei neue Malaria-Fälle im weiteren Umfeld des Frankfurter Flughafens. Das hat das Gesundheitsamt Frankfurt mitgeteilt. Beide infizierte Personen leben in Schwanheim, in unmittelbarer Nähe zum Flughafen. Die beiden Personen arbeiten jedoch nicht am Flughafen und haben sich zuvor auch nicht in einem Malaria-Endemie-Gebiet aufgehalten, heißt es. Das Gesundheitsamt untersucht derzeit noch, wie es zu den beiden Infektionen gekommen ist. Schon seit Anfang Juli waren 6 Personen an Malaria erkrankt, die beruflich am Flughafen tätig waren. 2 dieser Erkrankungen verliefen tödlich. Malaria wird nur durch den Stich einer infizierten Mücke übertragen. Der hessische Justizminister Christian Heinz hat beim bundesweiten Treffen der Antisemitismusbeauftragten der Justiz in Wiesbaden betont, sich für den hessischen Gesetzentwurf, der die Leugnung des Existenzrechts Israels unter Strafe stellen soll, weiter einzusetzen. Er appellierte an die Bundesregierung, dem Bundestag die Zustimmung zur Initiative zu empfehlen. Der Bundesrat hatte bereits in seiner Sitzung im Juli einem hessischen Gesetzentwurf zugestimmt, der die Leugnung des Existenzrechts Israels unter Strafe stellt. Die A60 wird seit langem zwischen dem Rüsselsheimer Dreieck und dem Mainspitz-Dreieck saniert. Wegen weiterer Arbeiten ist vom kommenden Dienstag an 22. September bis Montag früh 28. September auf der A60 die Zu- und Abfahrt der Anschlussstelle Bischofsheim in Fahrtrichtung Rüsselsheim gesperrt. Umleitungen sind ausgeschildert, teilt die Autobahn GmbH mit.
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0: Frankfurt startet mit leichtem Regen und 18 Grad in den Morgen. Tagsüber bleibt es erstmal oft bedeckt, zwischendurch zeigt sich ein bisschen Sonne und das Thermometer klettert auf 23 Grad. Am Abend wird's freundlicher mit mehr Auflockerungen, bevor es in der Nacht wieder auf 16 Grad runtergeht. Morgen geht's mit kühlem Start los, danach wird es bei bis zu 22 Grad wieder milder.
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2: Blitzer gibt's natürlich heute Morgen. Einmal auf der A661, Fahrtrichtung Bad Homburg. In der 80er-Zone wird dort geknipst. Wir haben einen stehen auf der Babenhäuser Landstraße in der 50er-Zone. Und außerdem im Hugo-Eckner-Ring, ebenfalls in der 50er-Zone, steht ein Blitzer. Und wenn ihr noch was entdeckt, dann meldet uns gerne wie immer an die 069 669 669 669. Gute Fahrt.
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3: Guten Morgen! Damit ihr ein bisschen planen könnt, schauen wir mittwochs schon, was donnerstags im Kino anläuft. Gleich gibt's hier Kino und Couch, euer Film- und Serien-Update. Und da schauen wir auf einen neuen Action-Thriller, in dem eine Leber dafür verantwortlich ist. Ja, eine Leber. Dass es eine wilde Verfolgungsjagd durch Australien gibt. Was das für ein Film ist, darüber quatschen wir in 5 Minuten. Bleibt mal dabei.
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0: Schönen Start in den Mittwoch. Radio Frankfurt hier. Wir spielen euch die besten Hits aller Zeiten.
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0: Wir schauen mittwochs schon, was donnerstags anläuft, damit ihr auch ein bisschen planen könnt. Morgen startet ein neuer Action-Thriller, unter anderem mit Owen Wilson, Runner. So heißt dieser Film, geht um ein lebenswichtiges Paket und um eine wilde Verfolgungsjagd quer durch Australien. Und Sebastian Will aus unserer Kinoredaktion hat diesen Film für euch schon mal unter die Lupe genommen.
2: In Runner zählt von Anfang an jede Minute. Ex-Elite-Soldat Hank, gespielt von Alan Ritchson, arbeitet inzwischen als Kurier für besonders heikle Aufträge. Diesmal geht es aber nicht um Geld oder Waffen, sondern um etwas wirklich Lebenswichtiges.
3: Okay, was steht auf dem Plan?
4: Es geht um ein sehr krankes kleines Mädchen. Du lieferst ihr eine neue Leber. Wenn sie die heute nicht bekommt, dann wird sie sterben.
2: Und genau dadurch bekommt der Film sofort Druck. Denn diese Lieferung darf auf keinen Fall verloren gehen. Aber der Transporter bleibt nicht lange unbemerkt. Ein Verbrecherboss erfährt von der Spenderleber und will sie um jeden Preis haben.
3: Ich hatte eine Frage. Wie viel ist so ein Ding auf dem Schwarzmarkt wert?
4: Ist quasi unbezahlbar.
3: Das Paket sichern.
2: Und ab da wird aus dem medizinischen Notfall eine gnadenlose Verfolgungsjagd. Hank bekommt dabei Unterstützung vom medizinischen Kurier Ben, gespielt von Owen Wilson, der auf dem Beifahrersitz so gar nicht nach Actionheld aussieht. Und so rast dieses ungleiche Paar quer durch Australien, während eine Killertruppe immer näher kommt. Und bei all der Action geht es am Ende immer nur um das Leben eines kleinen Mädchens.
5: Wird sie jetzt sterben?
3: Ich weiß, was für eine Angst du hast. Aber nichts wird uns davon abhalten, zu dir zu kommen.
0: Dankeschön, Sebastian. Runner startet morgen in den Kinos, falls ihr reinschaut. Ganz viel Spaß euch.
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0: Morgen mit Rob Thomas bei Radio Frankfurt. Die besten Hits aller Zeiten für euch. Gleich unter anderem Melissa Etheridge, Like the Way I Do. Ich muss sagen, ein bisschen traurig macht mich dieser Morgen schon, denn gestern gab es wohl den letzten Sommertag 2026 und ich liebe Sommer und den Frühling natürlich auch, aber nicht das, was jetzt kommt, diesen düsteren Herbst. Michaela hat sich dazu schon in die Show gemeldet, bei ihr ist es anders.
1: Ich freue mich auf den Herbst, ich freue mich auf den Winter, ich liebe diese kalten, verregneten Tage. Der Herbst ist total bunt, ist so total schön draußen, man kann matschen gehen, mit Kind macht es noch mehr Spaß. Ich packe mir den Kuppelstiefel mit ein und los geht's. Also ich freue mich sehr über den Herbst und auf die dunkle Jahreszeit.
0: Ja, also freut mich für dich, Michaela. Ich kann es nur überhaupt nicht nachvollziehen. Also, Frage in die Runde. Sommer jetzt wohl durch? Was macht das mit euch? Schickt gerne meine Nachricht in die Show.
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0: Schöne Grüße ins Bahnhofsviertel. Bei euch am Kaiserplatz haben wir die aktuelle Frankfurt-Temperatur mit 17,7 Grad gemessen.
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3: Ich bin Tine Klimach. Wegen der hohen Spritpreise hat Kanzler Merz Entlastungen angekündigt. Wie das genau ablaufen soll, ist noch offen. Egal ob eine Senkung der Energiesteuer oder eine Direktzahlung. Wichtig ist, dass die Entlastungen für Autofahrer schnell kommen. Es zähle jeder Tag, sagt Bremens Bürgermeister Andreas Bovenschulte, der aktuell auch Bundesratspräsident ist, am Abend im ZDF Heute-Journal.
4: Und deshalb müssen jetzt Entlastungsmaßnahmen beschlossen werden auf der einen Seite und auf der anderen Seite muss geklärt werden, wenn wir die Bürgerinnen und Bürger entlasten, wie kriegen wir das Geld zur Gegenfinanzierung? Und da stellt sich natürlich die Frage der Übergewinnsteuer. Die Mineralölkonzerne machen sich zurzeit die Taschen voll auf unsere Kosten und das sollte nicht so bleiben.
3: Diesen Schritt, eine Übergewinnsteuer, lehnt Bundeskanzler Merz bisher ab. Deutschland und die USA wollen ihre Zusammenarbeit mit Rüstungsprojekten deutlich ausbauen. Dazu haben Bundesverteidigungsminister Boris Pistorius und sein US-Amtskollege Pete Hegseth in Washington eine Absichtserklärung unterzeichnet.
5: Neue sicherheitspolitische Herausforderungen machen eine robuste und eng verzahnte Verteidigungsindustrie nötig. Bei der Herstellung von Waffensystemen und Munition wollen die USA und Deutschland stärker zusammenarbeiten, Kapazitäten erhöhen und Lieferzeiten verkürzen, um so die Versorgung mit Rüstungsgütern auf beiden Seiten des Atlantiks zu sichern. Deutschland könne viel beisteuern, sagte Pistorius. Die verstärkte Zusammenarbeit mit den USA stärke die Sicherheit und Einsatzbereitschaft des gesamten Bündnisses. Aus den USA, Tina Eck.
3: Das Ozonloch über der Antarktis ist im vergangenen Jahr so klein gewesen wie selten seit Anfang der 90er Jahre. Das sei das zweite Jahr in Folge, berichtet die Weltwetterorganisation. Die Ozonschicht ist wichtig, weil sie Menschen und die Erde vor gefährlichen UV-Strahlen der Sonne schützt. Diese können zum Beispiel Hautkrebs verursachen. Sonnenschutz ist trotzdem wichtiger denn je, denn in Teilen Europas habe die UV-Strahlung seit Mitte der 90er Jahre um bis zu 20% zugenommen, hieß es. Nach Schockmomenten auf der überfüllten Wiesen im vergangenen Jahr soll nun einiges anders werden auf dem Oktoberfest. Die Behörden wollen am Vormittag über Sicherheitsvorkehrungen auf der Wiesen informieren. Bereits bekannt ist, dass KI-gestützte Kameras künftig zu große Ansammlungen erkennen und schnell Alarm schlagen sollen.
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0: Frankfurt startet grau und mit 18 Grad in den Morgen. Dazu bleibt es erstmal bedeckt. Im Tagesverlauf lockert es zeitweise etwas auf und die Temperatur klettert bis auf 23 Grad. Heute Abend zeigt sich dann wieder mehr Sonne zwischen den Wolken, bevor es nachts auf 16 Grad runtergeht. Morgen geht's ähnlich weiter. Morgens kühl und wolkig, am Nachmittag wieder bis knapp 22 Grad.
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6: Jetzt das Aktuellste aus der Radio Frankfurt Verkehrszentrale. Achtung, auf der A661 Darmstadt Richtung Bad Homburg. Zwischen Preungesheimer Dreieck und Frankfurt-Eckenheim steht ein defektes Fahrzeug. Auch zwischen Offenbacher Kreuz und Offenbach-Taunus-Ring ist ein Pannenfahrzeug auf der Strecke. Auf der A3 Würzburg Richtung Frankfurt zwischen Seligenstadt und Offenbach stockt es auf 9 Kilometern. Ihr braucht mindestens 9 Minuten länger. Auf der A5 Kassel Richtung Frankfurt zwischen Friedberg und dem Nordwestkreuz Frankfurt nur stockender Verkehr.
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7: Geblitzt wird einmal auf der A661 in der 80er-Zone Richtung Bad Homburg fahrend. Wir haben einen Blitzer stehen in der Babenhäuser Landstraße in der 50er-Zone und in der Königsteiner Straße in der 30er wird auch mal wieder geblitzt. Und wenn ihr noch was entdeckt, dann einfach an uns schicken und zwar an die 069 669 669 669. Gute Fahrt.
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8: Kurz nach 8, guten Morgen. Und an diesem Mittwochmorgen werde ich mal was für das Image der Stiefmütter tun. Denn wenn man Stiefmutter hört, hört man eigentlich gleich direkt immer die böse Stiefmutter, oder? Ich finde das ein komisches Wort. So, wie ich heute Morgen auf dieses Thema komme und wie ich das Image der Stiefmütter, aber auch der Stiefväter verbessern werde, all das in 5 Minuten hier bei mir.
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Morgen, kommt gut rein in den Mittwoch. Hier ist Radio Frankfurt, die besten Hits aller Zeiten für euch. Gleich mit Mika und davor noch George Michael bei uns. Das ist ein ganz interessanter Tag heute, der 16. September 2026. Denn heute ist der Tag der Stieffamilie. Ja, ich bin ja selbst Scheidungskind und ich habe mal eine Frage an euch. Findet ihr auch, dass Stief irgendwie immer so böse klingt? Stiefvater, Stiefmutter, das klingt immer so ein bisschen, als wären die Monster, oder? Also meldet euch gerne mal, ob ihr wisst, was ich meine. Wahrscheinlich hat man auch so ein bisschen das Gefühl, weil es in Märchen so oft die böse Stiefmutter gibt. Und deswegen, also finde ich zumindest, ein ganz guter Tipp von mir, vielleicht könnt ihr damit was anfangen, wie ich das seit langer Zeit bei meiner, gut, jetzt sage ich es nochmal, Stiefmutter handhabe. Ich sag ganz einfach Bonusmutter zu ihr. Das klingt doch gleich viel süßer, oder? Gut, oder eben Mama oder Papa, das geht natürlich auch. Also sagt gerne mal, wie ihr das handhabt und ob ihr auch im Team Scheidungskinder seid. Hier ist Radio Frankfurt mit den besten Hits aller Zeiten. Schönen Morgen euch.

0: Mika, Happy Ending bei Radio Frankfurt. Die besten Hits aller Zeiten für euch und wir haben noch mehr davon. Gleich hört ihr unter anderem Aber bei uns. So, wir werden sportlich an diesem Morgen, aber ohne uns zu bewegen. Das am besten, ne? Wir können schön sitzen bleiben, unser Käffchen trinken und schauen, was los ist. Letzte Woche gab es ja Champions League, diese Woche ist Europa League angesagt. Heute Abend Bayer Leverkusen gegen den slowenischen Meister Celje. So, ich hoffe, ich habe das jetzt richtig ausgesprochen. Vielleicht spricht ja jemand von euch Slowenisch und kann mir da kurz Rückmeldung geben. Anpfiff heute Abend, 21 Uhr. Morgen Abend dann übrigens noch Hoffenheim auf Kreta, ebenfalls in der Europa League.
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0: Schöne Grüße ins Bahnhofsviertel. Bei euch am Kaiserplatz haben wir die aktuelle Frankfurt-Temperatur mit 17,7 Grad gemessen.
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2: Mit Klaus Wente, guten Morgen. Es gibt zwei neue Malaria-Fälle im weiteren Umfeld des Frankfurter Flughafens. Das hat das Gesundheitsamt Frankfurt mitgeteilt. Beide infizierte Personen leben in Schwanheim, in unmittelbarer Nähe zum Flughafen. Die beiden Personen arbeiten jedoch nicht am Flughafen und haben sich zuvor auch nicht in einem Malaria-Endemie-Gebiet aufgehalten, heißt es. Das Gesundheitsamt untersucht derzeit noch, wie es zu den beiden Infektionen gekommen ist. Schon seit Anfang Juli waren 6 Personen an Malaria erkrankt, die beruflich am Flughafen tätig waren. 2 dieser Erkrankungen verliefen tödlich. Malaria wird nur durch den Stich einer infizierten Mücke übertragen. Der hessische Justizminister Christian Heinz hat beim bundesweiten Treffen der Antisemitismusbeauftragten der Justiz in Wiesbaden betont, sich für den hessischen Gesetzentwurf, der die Leugnung des Existenzrechts Israels unter Strafe stellen soll, weiter einzusetzen. Er appellierte an die Bundesregierung, dem Bundestag die Zustimmung zur Initiative zu empfehlen. Der Bundesrat hatte bereits in seiner Sitzung im Juli einem hessischen Gesetzentwurf zugestimmt, der die Leugnung des Existenzrechts Israels unter Strafe stellt. Die A60 wird seit langem zwischen dem Rüsselsheimer Dreieck und dem Mainspitz-Dreieck saniert. Wegen weiterer Arbeiten ist vom kommenden Dienstag an 22. September bis Montag früh 28. September auf der A60 die Zu- und Abfahrt der Anschlussstelle Bischofsheim in Fahrtrichtung Rüsselsheim gesperrt. Umleitungen sind ausgeschildert, teilt die Autobahn GmbH mit.
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0: Frankfurt startet grau und mit 18 Grad in den Morgen. Dazu bleibt es erstmal bedeckt. Im Tagesverlauf lockert es zeitweise etwas auf und die Temperatur klettert bis auf 23 Grad. Heute Abend zeigt sich dann wieder mehr Sonne zwischen den Wolken, bevor es nachts auf 16 Grad runtergeht. Morgen geht's ähnlich weiter. Morgens kühl und wolkig, am Nachmittag wieder bis knapp 22 Grad.
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3: Jetzt das Aktuellste aus der Radio Frankfurt Verkehrszentrale. Achtung, auf der A661 Darmstadt Richtung Bad Homburg. Zwischen Preungesheimer Dreieck und Frankfurt-Eckenheim steht ein defektes Fahrzeug. Auch zwischen Offenbacher Kreuz und Offenbach-Taunus-Ring ist ein Pannenfahrzeug auf der Strecke. Auf der A3 Würzburg Richtung Frankfurt zwischen Seligenstadt und Offenbach stockt es auf 9 Kilometern. Ihr braucht mindestens 9 Minuten länger. Auf der A5 Kassel Richtung Frankfurt zwischen Friedberg und dem Nordwestkreuz Frankfurt nur stockender Verkehr.
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5: Blitzer gibt's natürlich heute Morgen. Einmal auf

0: Geigebauer. Guten Morgen, schönen Start in diesen Mittwoch, an dem es natürlich gleich gute Nachrichten auf die Ohren gibt. Circa 5 Minuten noch, dann eure Good News des Tages. Und es ist eine gute Nachricht über unseren geliebten Kaffee, aber auch alle, die keinen Kaffee mögen. Ja, die sagen, bah, schmeckt mir nicht. Werden sich darüber freuen, wie das sein kann. Ja, ihr hört das in 5 Minuten.
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0: Schöner Ohrwurm, Hansen Mbapp bei Radio Frankfurt. Das sind die besten Hits aller Zeiten für euch. Guten Morgen.
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0: Eine gute Nachricht heute Morgen für alle Kaffee-Junkies, aber auch für die unter euch, die gar keinen Kaffee mögen und trotzdem ja morgens irgendwie in Schwung kommen müssen, denn eine kleine Studie hat jetzt gezeigt, man muss den Kaffee gar nicht unbedingt trinken. Ich meine, ich habe auch eine Freundin, die trinkt keinen Kaffee, mag die nicht, aber sie mag den Duft sehr gerne. So, und bei dieser kleinen Studie kam raus, allein der Geruch von frisch gebrühtem Kaffee kann schon nach 5 Minuten die Stimmung und bestimmte Muster der Hirnaktivität verändern. Müdigkeit, Anspannung und auch negative Stimmungen wie Angst, Verwirrtheit und Niedergeschlagenheit gingen zurück. Alles nur durch den herrlichen Duft des Kaffees. Also, das nehmen wir erstmal so mit. Und auch wenn die Forscher selbst die Ergebnisse noch sehr vorsichtig einordnen, nehmt doch ruhig meine Nase voll heute Morgen.
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0: Eddie Money, take me home tonight. Das ist der Sound von Radio Frankfurt. Die besten Hits aller Zeiten für euch. Guten Morgen. Ich sag's ganz ehrlich, ich persönlich hab komischerweise noch keine einzige Staffel davon gesehen, weiß aber, dass das viele feiern. Heute Abend startet die neue Staffel The Masked Singer. Sängerin Loi war in der Vergangenheit schon mal mit dabei und sagt, das war eine der krassesten Erfahrungen ihres Lebens.
1: Es wird echt auch, glaube ich, von den Zuschauern ein bisschen unterschätzt, wie anstrengend das tatsächlich ist. Die Kostüme, die Masken sind mega schwer. Man hat einen riesen Kopf auf, ja. So einen Helm. Der auch einfach saugroß ist. Man sieht durch den Helm fast nichts. Je nachdem, wie dann das Licht auch scheint, die Scheinwerfer, siehst du wirklich gar nichts.
0: Krass.
1: Dann musst du teilweise einfach noch performen, dann hast du einen Abtempo-Song, dann geht es auch auf die Stimme. Ja. Also das darf man echt nicht unterschätzen.
0: Ja, kann ich mir schon vorstellen, dass das hart ist. Also, heute Abend dann die neue Staffel, Staffelstart, The Masked Singer bei ProSieben. Und dann schauen wir mal, wer sich dieses Mal alles so unter den Kostümen versteckt.
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0: Hallo nach Sachsenhausen. Bei euch am Goethe-Turm haben wir die aktuelle Frankfurt-Temperatur mit 17,4 Grad gemessen.
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3: Ich bin Tine Klimach. Wegen der hohen Spritpreise hat Kanzler Merz Entlastungen angekündigt. Wie das genau ablaufen soll, ist noch offen. Egal, ob eine Senkung der Energiesteuer oder eine Direktzahlung. Wichtig ist, dass die Entlastungen für Autofahrer schnell kommen. Es zähle jeder Tag, sagt Bremens Bürgermeister Andreas Bovenschulte, der aktuell auch Bundesratspräsident ist, am Abend im ZDF-Heute-Journal.
4: Und deshalb müssen jetzt Entlastungsmaßnahmen beschlossen werden auf der einen Seite und auf der anderen Seite muss geklärt werden, wenn wir die Bürgerinnen und Bürger entlasten, wie kriegen wir das Geld zur Gegenfinanzierung? Und da stellt sich natürlich die Frage der Übergewinnsteuer. Die Mineralölkonzerne machen sich zurzeit die Taschen voll auf unsere Kosten und das sollte nicht so bleiben.
3: Diesen Schritt, eine Übergewinnsteuer, lehnt Bundeskanzler Merz bisher ab. Ungeachtet der hohen Spritpreise gab es in der Sommerreisezeit mehr Staus auf Autobahnen und Fernstraßen. Über den gesamten Ferienzeitraum zählte der ADAC fast 129.000 Staus. Ein Anstieg um gut 8% gegenüber dem Vorjahr. Die meisten Staus wurden am Wochenende vom 17. bis 19. Juli registriert, dem Ferienstart im bevölkerungsreichsten Bundesland Nordrhein-Westfalen. Anfang der Corona-Pandemie wurden händeringend Schutzmasken gesucht. Der Bund bot viel Geld an und Händler beschafften weit mehr als gedacht. Der daraus folgende Rechtsstreit liegt nun am Bundesgerichtshof in Karlsruhe. Ob heute schon ein Urteil fällt, ist noch unklar.
5: Das Bundesgesundheitsministerium hatte im Frühjahr 2020 ein sogenanntes Open-House-Verfahren durchgeführt, bei dem jeder, der wollte, dem Bund für 4,50 Euro das Stück FFP2-Masken verkaufen konnte. Doch es machten viel mehr Firmen mit als erwartet. Bei vielen verweigerte der Bund später die Annahme wegen angeblicher Mängel oder vermeintlich versäumter Fristen. Zahlreiche Händler zogen dagegen vor Gericht. Rund 90 Verfahren laufen heute noch dazu. Über 4 wird nun am BGH verhandelt. Aus Karlsruhe, Jacqueline Melcher.
3: Das Ozonloch über der Antarktis ist im vergangenen Jahr so klein gewesen wie selten seit Anfang der 90er Jahre. Das berichtet die Weltwetterorganisation. Die Ozonschicht ist wichtig, weil sie Menschen und die Erde vor gefährlichen UV-Strahlen der Sonne schützt. Diese können zum Beispiel Hautkrebs verursachen. Trotzdem keine Entwarnung. In Teilen Europas habe die UV-Strahlung seit Mitte der 90er Jahre um bis zu 20% zugenommen, hieß es. Da es dort weniger Wolken und mehr Sonneneinstrahlung gäbe.
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0: Frankfurt startet heute Morgen mit dichter Bewölkung und frischen 18 Grad. Im Tagesverlauf geht es zäh, aber freundlich nach oben auf 23 Grad. Zwischendurch lockert es mal etwas auf. Auch morgen bleibt es mit 22 Grad mild, allerdings dominiert wieder oft die Wolkendecke.
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6: Jetzt das Aktuellste aus der Radio Frankfurt Verkehrszentrale. Achtung, auf der A66 Wiesbaden Richtung Frankfurt zwischen Höchst und Eschborn, da steht ein defektes Fahrzeug. Auf der A5 Kassel Richtung Frankfurt zwischen Friedberg und Westhafen stockt es, ihr braucht mindestens 10 Minuten länger. Auch auf der A3 Würzburg Richtung Frankfurt zwischen Seligenstadt und Frankfurt Süd wird's zäh, plant etwa 6 Minuten mehr ein. Und auf der A3 Frankfurt Richtung Würzburg zwischen Frankfurt Süd und dem Offenbacher Kreuz nur stockender Verkehr.
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7: Geblitzt wird einmal auf der A661 in der 80er-Zone Richtung Bad Homburg fahrend. Wir haben einen Blitzerstand in der Babenhäuser Landstraße in der 50er-Zone und in der Königsteiner Straße in der 30er wird auch mal wieder geblitzt. Und wenn ihr noch was entdeckt, dann einfach an uns schicken und zwar an die 069 669 669 669. Gute Fahrt.
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8: Guten Morgen, schönen Start in den Mittwoch euch. Freunde, wenn der Liter Benzin dann doch irgendwann 3 Euro kostet, müssen wir irgendwo anders wieder Geld sparen. aber vielleicht habe ich noch eine ganz gute Möglichkeit. Was würdet ihr sagen, wenn ich euch sage, dass es jetzt eine Rezepte-App gibt, die sich bei den Rezepten an den Supermarktangeboten in eurer Nähe orientiert? Ah, klingt nicht schlecht, oder? So, wie genau das funktioniert, was das für eine App ist, darüber quatschen wir in 5 Minuten bei mir.
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0: Toller Hit von The Kid LAROI und Justin Bieber. Stay bei Radio Frankfurt. Die besten Hits aller Zeiten für euch. Guten Morgen. Da dürfte sich euer Geldbeutel durchaus freuen. Und zusätzlich noch die gute Nachricht, dass ihr wisst, was auf den Tisch kommt. Denn es gibt eine neue Rezepte-App. Und jetzt passt auf, die orientiert sich an den Sonderangeboten in den Supermärkten um die Ecke. Das klingt nicht so schlecht, ne? Diese App heißt Sparchef, entwickelt hat die Christian Busch, der ist bei mir in der Show. Guten Morgen, hallo.
1: Ja, einen wunderschönen guten Morgen. Grüß dich, Marc.
0: Wie funktioniert der Spaß?
1: Das ist eigentlich ziemlich einfach. Du sagst der App, in welchen Supermärkten du regelmäßig einkaufen gehst. Dann sagst du noch ein paar Ecken und Kanten, die du der App mitgehst. Wie zum Beispiel, möchte ich jetzt vegetarisch kochen? Und dann geht's eigentlich schon los. Und unsere KI erstellt ja dann automatisch, basierend auf den Angeboten in diesen Supermärkten, die du gewählt hast, geeignete Rezepte für dich.
0: Das heißt auch, Leute, die eine Glutenunverträglichkeit haben oder Zöliakie, können das da direkt angeben.
1: Genau so ist es. Und die KI lässt es in die Rezepte einfließen und so sind auch deine Allergene gut abgedeckt.
0: Und ist das dann so, wenn ich ein Rezept angezeigt bekomme mit Sonderangeboten, dass sich das dann auf einen der Supermärkte beschränkt oder muss ich dann schon so eine Tour ablaufen?
1: Nee, das ist genau das Problem, was viele Apps draußen auf dem Markt haben. Also normalerweise fängst du aus der Rezeptsichtweise an. Das heißt, du kriegst ein paar Rezepte vorgeschlagen, kannst dann sagen, das Rezept mag ich und das nicht. Und dann, wenn es an das Einkaufen geht, sagt die App dir, okay, jetzt musst du aber in den Markt gehen und in den Markt und in den Markt, um auch wirklich zu sparen. Bei Sparchef ist es genau andersrum. Das heißt, du sagst, ich gehe nur regelmäßig in den Markt einkaufen oder in den. Und dann nimmt das die App und sagt, okay, dann nehme ich Angebote aus genau diesen Märkten und baue da draus die Gerichte und nicht andersrum.
0: Also, dann würde ich mal sagen, einfach mal testen für den nächsten Wochenplan. Ich bin ja so ein Spießer, wir machen ja einen Wochenplan, was es wann zu essen gibt, ne?
1: Kenn ich.
0: Also, wenn ihr das mal ausprobieren wollt, Sparchef heißt diese neue Rezepte-App, die sich an den Sonderangeboten in den Supermärkten und Discountern orientiert, also in die ihr auch geht. Wenn ihr den direkten Link hin wollt, schickt mir eine WhatsApp, schicke ich euch zu. Vielen Dank an Christian Busch. Du hast die App entwickelt. Vielen Dank dafür.
1: Gerne.
0: Und wie gesagt, wenn ihr den direkten Link wollt, einfach eine WhatsApp an mich. 069 und dreimal die 669. Ihr hört Radio Frankfurt mit den besten Hits aller Zeiten. Schönen guten Morgen.

0: Mit Lenny Kravitz in den Mittwoch. Hier ist Radio Frankfurt. Die besten Hits aller Zeiten für euch. Wunderschönen guten Morgen. Gleich hört ihr dann unter anderem noch Alicia Keys bei uns. Und darüber spricht Frankfurt an diesem Morgen. Es gibt 2 neue Malaria-Fälle in Frankfurt, genauer gesagt in Schwanheim. Erst im Juli waren ja 6 Mitarbeiter des Flughafens an Malaria erkrankt. 2 von ihnen sind gestorben. Die beiden neu erkrankten Personen arbeiten allerdings weder am Flughafen, noch waren sie in einem Risikogebiet unterwegs. Jetzt vermutet man, dass die beiden von eingeschleppten Mücken gestochen wurden. Sie werden natürlich gesundheitlich betreut. Eine Übertragung von Mensch zu Mensch ist übrigens nicht möglich. Und auch darüber spricht Rhein-Main heute Morgen. Bundeskanzler Friedrich Merz hat ja angekündigt, uns bei den hohen Spritkosten zu entlasten. Das Wie ist noch nicht geklärt, also da gab es noch keine Details. Das Thema könnte aber natürlich auch Thema in der heutigen Kabinettssitzung sein. Und wir halten euch da definitiv auf dem Laufenden.
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0: Hallo nach Sachsenhausen. Bei euch am Goethe-Turm haben wir die aktuelle Frankfurt-Temperatur mit 17,4 Grad gemessen.
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2: Mit Klaus Wente, guten Morgen. Es gibt zwei neue Malaria-Fälle im weiteren Umfeld des Frankfurter Flughafens. Das hat das Gesundheitsamt Frankfurt mitgeteilt. Beide infizierte Personen leben in Schwanheim, in unmittelbarer Nähe zum Flughafen. Die beiden Personen arbeiten jedoch nicht am Flughafen und haben sich zuvor auch nicht in einem Malaria-Endemie-Gebiet aufgehalten, heißt es. Das Gesundheitsamt untersucht derzeit noch, wie es zu den beiden Infektionen gekommen ist. Schon seit Anfang Juli waren 6 Personen an Malaria erkrankt, die beruflich am Flughafen tätig waren. 2 dieser Erkrankungen verliefen tödlich. Malaria wird nur durch den Stich einer infizierten Mücke übertragen. Der hessische Justizminister Christian Heinz hat beim bundesweiten Treffen der Antisemitismusbeauftragten der Justiz in Wiesbaden betont, sich für den hessischen Gesetzentwurf, der die Leugnung des Existenzrechts Israels unter Strafe stellen soll, weiter einzusetzen. Er appellierte an die Bundesregierung, dem Bundestag die Zustimmung zur Initiative zu empfehlen. Der Bundesrat hatte bereits in seiner Sitzung im Juli einem hessischen Gesetzentwurf zugestimmt, der die Leugnung des Existenzrechts Israels unter Strafe stellt. Die A60 wird seit langem zwischen dem Rüsselsheimer Dreieck und dem Mainspitz-Dreieck saniert. Wegen weiterer Arbeiten ist vom kommenden Dienstag an 22. September bis Montag früh 28. September auf der A60 die Zu- und Abfahrt der Anschlussstelle Bischofsheim in Fahrtrichtung Rüsselsheim gesperrt. Umleitungen sind ausgeschildert, teilt die Autobahn GmbH mit.
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0: Frankfurt startet heute Morgen mit dichter Bewölkung und frischen 18 Grad. Im Tagesverlauf geht es zäh, aber freundlich nach oben auf 23 Grad. Zwischendurch lockert es mal etwas auf. Auch morgen bleibt es mit 22 Grad mild, allerdings dominiert wieder oft die Wolkendecke.
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3: Jetzt das Aktuellste aus der Radio Frankfurt Verkehrszentrale. Achtung, auf der A66 Wiesbaden Richtung Frankfurt zwischen Höchst und Eschborn, da steht ein defektes Fahrzeug. Auf der A5 Kassel Richtung Frankfurt zwischen Friedberg und Westhafen stockt es, ihr braucht mindestens 10 Minuten länger. Auch auf der A3 Würzburg Richtung Frankfurt zwischen Seligenstadt und Frankfurt Süd wird's zäh, plant etwa 6 Minuten mehr ein. Und auf der A3 Frankfurt Richtung Würzburg zwischen Frankfurt Süd und dem Offenbacher Kreuz nur stockender Verkehr.
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1: Guten Morgen. Damit ihr ein bisschen planen könnt, schauen wir mittwochs schon, was donnerstags im Kino anläuft. Gleich gibt's hier Kino und Couch, euer Film- und Serien-Update. Und da schauen wir auf einen neuen Action-Thriller, in dem eine Leber dafür verantwortlich ist. Ja, eine Leber. Dass es eine wilde Verfolgungsjagd durch Australien gibt. Was das für ein Film ist, darüber quatschen wir in 5 Minuten. Bleibt mal dabei.
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0: kind of pain. Ray Garvey ist das, Perfect in My Eyes. Radio Frankfurt hier mit den besten Hits aller Zeiten. Wunderschönen guten Morgen euch.
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0: Wir schauen mittwochs schon, was donnerstags anläuft, damit ihr auch ein bisschen planen könnt. Morgen startet ein neuer Action-Thriller, unter anderem mit Owen Wilson, A Runner. So heißt dieser Film, geht um ein lebenswichtiges Paket und um eine wilde Verfolgungsjagd quer durch Australien. Und Sebastian Will aus unserer Kinoredaktion hat diesen Film für euch schon mal unter die Lupe genommen.
2: In Runner zählt von Anfang an jede Minute. Ex-Elite-Soldat Hank, gespielt von Alan Ritchson, arbeitet inzwischen als Kurier für besonders heikle Aufträge. Diesmal geht es aber nicht um Geld oder Waffen, sondern um etwas wirklich Lebenswichtiges.
3: Okay, was steht auf dem Plan?
4: Es geht um ein sehr krankes kleines Mädchen. Du lieferst ihr eine neue Leber. Wenn sie die heute nicht bekommt, dann wird sie sterben.
2: Und genau dadurch bekommt der Film sofort Druck. Denn diese Lieferung darf auf keinen Fall verloren gehen. Aber der Transporter bleibt nicht lange unbemerkt. Ein Verbrecherboss erfährt von der Spenderleber und will sie um jeden Preis haben.
3: Ich hatte eine Frage. Wie viel ist so ein Ding auf dem Schwarzmarkt wert?
4: Ist quasi unbezahlbar.
3: Das Paket sichern.
2: Und ab da wird aus dem medizinischen Notfall eine gnadenlose Verfolgungsjagd. Hank bekommt dabei Unterstützung vom medizinischen Kurier Ben, gespielt von Owen Wilson, der auf dem Beifahrersitz so gar nicht nach Actionheld aussieht. Und so rast dieses ungleiche Paar quer durch Australien, während eine Killertruppe immer näher kommt. Und bei all der Action geht es am Ende immer nur um das Leben eines kleinen Mädchens.
5: Wird sie jetzt sterben?
3: Ich weiß, was für eine Angst du hast. Aber nichts wird uns davon abhalten, zu dir zu kommen.
0: Dankeschön, Sebastian. Runner startet morgen in den Kinos, falls ihr reinschaut. Ganz viel Spaß euch.
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0: Morgen, ihr wunderschönen Menschen. Kim Wilde bei Radio Frankfurt. Die besten Hits aller Zeiten. Ich muss sagen, ein bisschen traurig macht mich dieser Morgen schon, denn gestern gab es wohl den letzten Sommertag 2026 und ich liebe Sommer und den Frühling natürlich auch, aber nicht das, was jetzt kommt, diesen düsteren Herbst. Michaela hat sich dazu schon in die Show gemeldet, bei ihr ist es anders.
1: Ich freue mich auf den Herbst, ich freue mich auf den Winter, ich liebe diese kalten, noch verregneten Tage. Der Herbst ist total bunt, ist so total schön draußen, man kann matschen gehen, mit Kind macht es noch mehr Spaß. Ich packe mir den Kuppelstiefel mit ein und los geht's. Also ich freue mich sehr über den Herbst und auf die dunkle Jahreszeit.
0: Ja, also freut mich für dich, Michaela. Ich kann es nur überhaupt nicht nachvollziehen. Also, Frage in die Runde. Sommer jetzt wohl durch. Was macht das mit euch? Schickt gerne meine Nachricht in die Show.
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0: Hallo nach Kalbach. Bei euch am Großmarkt haben wir die aktuelle Frankfurt-Temperatur mit 19,1 Grad gemessen.
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3: Ich bin Tine Klimach. Tanken wird immer teurer. Der Preis für Superbenzin E10 hat am Dienstag im bundesweiten Tagesschnitt den Rekordwert von 2,30 Euro pro Liter erreicht, wie aus Zahlen des ADAC hervorgeht. Auch Diesel verteuerte sich erneut und kostete 2,42 Euro pro Liter. Beide Kraftstoffe haben seit Ende August wieder kräftig angezogen. Die Bundesregierung will entlasten. Die Grünen fordern eine Energiepauschale von 250 Euro pro Kopf. Das Geld soll aus den übermäßigen Milliardengewinnen der fossilen Konzerne bezahlt werden, sagte Vizefraktionschef der Grünen Andreas Audresch im ZDF.
4: Wir müssen Geld an Menschen zurückgeben. Das heißt, wir müssen auf der einen Seite dafür sorgen, dass die Konzerne, die sich die Taschen gerade voll machen, wir haben eine Verdopplung der Gewinne bei Shell, wir haben eine Verfünffachung der Gewinne bei Chevron. Das kann man so nicht stehen lassen. Dort muss man das Geld wiederholen mit einer Übergewinnsteuer.
3: Bundeskanzler Merz hat Entlastungen beim Sprit angekündigt. Die konkreten Maßnahmen bleiben vorerst offen. Einer Übergewinnsteuer erteilte der Kanzler aber eine Absage. Nach dem islamistischen Terroranschlag auf den Berliner CSD will die Bundesregierung Konsequenzen ziehen und die Sicherheitsgesetze verschärfen. Das Kabinett berät heute dazu über einen 10-Punkte-Plan.
5: Wer jemanden mit einem Messer oder einem anderen gefährlichen Werkzeug in Lebensgefahr bringt, soll künftig mindestens ein Jahr ins Gefängnis. Auch wenn Gerichte über Bewährung entscheiden, sollen sie stärker darauf schauen, ob von einem Täter weiter Gefahr ausgeht. Außerdem sollen Ermittler der Länder bestimmte Verbindungsdaten vorübergehend sichern lassen können. Auslöser für die Pläne ist der CSD-Anschlag in Berlin im Juli. Der Täter war den Behörden als radikaler Islamist bekannt und trotz einer vorherigen Verurteilung auf freiem Fuß. Zoe Tassovali, Nachrichtenredaktion.
3: In Berlin soll es auch in diesem Jahr wieder eine Silvesterfeier am Brandenburger Tor geben. Die Planungen hätten bereits begonnen, teilte eine Sprecherin des Senats mit. Angedacht ist erneut eine Party mit kostenlosem Eintritt, Feuerwerk und DJs. Viele Jahre hatte es am Brandenburger Tor eine Silvestershow gegeben, die vom ZDF im Fernsehen übertragen wurde. Im vergangenen Jahr hatte der Veranstalter die Feier allerdings abgesagt, weil der Senat keine Fördermittel mehr bereitstellte.
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6: Mit Klaus Wente, guten Tag. Das Regierungspräsidium Darmstadt hat Einweg-Taschenfeuerzeuge überprüft. Im Fokus standen dabei der Schutz von Kindern und mögliche Produktfälschungen. Denn Feuerzeuge müssen gemäß den geltenden Normen sicher sein. Das Ergebnis der Überprüfung: bei 40% der untersuchten Feuerzeuge fehlte die Kindersicherung, zudem wurde eine Produktfälschung entdeckt. Bei einer Kollision am Montagnachmittag auf der Mülheimer Straße in Offenbach erlitt ein Radfahrer schwere Verletzungen. Er ist offenbar gegen den Außenspiegel eines in die Laskarstraße abbiegenden Fiat Talento gefahren und dabei gestürzt, berichtet die Polizei. Der 60-Jährige zog sich mutmaßlich innere Verletzungen am Kopf und mehrere Schürfwunden zu. Er wurde daher umgehend in eine Klinik gebracht.
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0: Frankfurt startet heute mit dichtem Grau und 19 Grad. Dazu bleibt es erstmal trocken und recht ruhig. Im Tagesverlauf klettert das Thermometer auf 22 Grad. Zwischendurch mischen sich nur ein paar lockere Wolken unter das Bild. Auch morgen bleibt es überwiegend bedeckt, aber mit bis zu 22 Grad nochmal angenehm mild.
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7: Jetzt das Aktuellste aus der Radio Frankfurt Verkehrszentrale. Auf der A66 Wiesbaden Richtung Frankfurt steht zwischen Höchst und Eschborn ein defektes Fahrzeug. Fahrt da bitte besonders vorsichtig vorbei.
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9: Aktuell wird geblitzt in der Miquelallee in der 50er-Zone. Dort bitte Fuß vom Gas. Außerdem finden wir in Frankfurt noch einen weiteren Blitzer, wenn ihr unterwegs seid, in der Seilerstraße. Dort in der 30er wird geblitzt und auch in der Bleichstraße in der 30er steht der mobile Blitzer. Habt ihr auch noch was entdeckt an Staus oder Blitzern? Dann schickt es uns gerne per WhatsApp an die 069 und dreimal die 669. Gute Fahrt!
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9: Hallo Bergfest. Ja, es ist schon wieder Mittwoch und das nächste Wochenende ist schon wieder in greifbarer Nähe. Und damit das noch schneller geht, gibt's bei uns natürlich die besten Hits aller Zeit. Mit den Sugar Babes, Asia habe ich gleich für euch. Außerdem Shawn Mendes und den Anfang macht jetzt Tom Cochran mit Life is a Highway. Andy Schmidt ist hier und ihr hört Radio Frankfurt.

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2: Unsere Zahl des Tages ist heute die 67, denn 67 Kilometer lang ist das Straßenbahnnetz in Frankfurt. Begonnen hatte 1872 alles mit einer Pferdebahn. 1884 folgte die erste kommerziell elektrisch betriebene Linie zwischen Frankfurt und Offenbach. Zwischenzeitlich drohte die Straßenbahn schon mal ganz aufs Abstellgleis zu fahren, aber mittlerweile ist die Tram mit 67 Kilometern Streckenlänge aus dem Stadtbild nicht mehr wegzudenken. Die 67 ist daher unsere Zahl des Tages.
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0: Hallo nach Kalbach. Bei euch am Großmarkt haben wir die aktuelle Frankfurt-Temperatur mit 19,1 Grad gemessen.
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0: Frankfurt startet heute mit dichtem Grau und 19 Grad. Dazu bleibt es erstmal trocken und recht ruhig. Im Tagesverlauf klettert das Thermometer auf 22 Grad. Zwischendurch mischen sich nur ein paar lockere Wolken unter das Bild. Auch morgen bleibt es überwiegend bedeckt, aber mit bis zu 22 Grad nochmal angenehm mild.
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2: Jetzt das Aktuellste aus der Radio Frankfurt Verkehrszentrale. Auf der A66 Wiesbaden Richtung Frankfurt steht zwischen Höchst und Eschborn ein defektes Fahrzeug. Fahrt da bitte besonders vorsichtig vorbei.
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4: Aktuell wird geblitzt in der Mikwellallee in der 50er-Zone. Dort bitte Fuß vom Gas. Außerdem finden wir in Frankfurt noch einen weiteren Blitzer, wenn ihr unterwegs seid, in der Seilerstraße. Dort in der 30er wird geblitzt und auch in der Bleichstraße in der 30er steht der mobile Blitzer. Habt ihr auch noch was entdeckt an Staus oder Blitzern? Dann schickt's uns gerne per WhatsApp an die 069 und dreimal die 669. Gute Fahrt!

0: Energy. Ganz unten im DAX notieren mit Verlusten jedoch SAP, Zalando und Volkswagen. Der Euro bleibt am Vormittag stabil bei einem $1,15,50. Aus Frankfurt, Klaus Bente.
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0: Roxette und Joyride. Andi Schmidt ist hier, hört Radio Frankfurt. Schönen Vormittag euch.
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0: Das Frankfurt Oktoberfest macht heute nochmal Pause. Morgen dann die Lauderwiesen mit Almklausi und der Frankfurter Oktoberfestband. Infos und Tickets findet ihr wie immer auf frankfurter-oktoberfest.de. Wer heute ein bisschen auf Rock steht, da haben wir High Energy Rock live mit Danko Jones. Die Rising Tour 2026 heute in der Butch Cup. Einlass ist um 19 Uhr. Um 20 Uhr geht das Ganze los. Wer also Lust auf schweißtreibenden, ehrlichen Rock'n'Roll hat, der kann die kanadischen Rock Giganten von Danko Jones mal live sehen in der Butch Cup heute ab 20 Uhr. Bergfestklassiker gibt es im Ponyhof heute in der Klappergasse ab 20 Uhr. Wer entspannte hausgemachte Sounds schätzt, der zieht weiter nach Altsachsenhausen beim heutigen Akustik Open Mic. Da stehen lokale Singer-Songwriter auf der Bühne. Kühle Drinks gibt es natürlich, gemütliche Vibes und ehrliche Live-Musik, das ideale Bergfest-Rezept. Und dann habe ich noch was für euch. 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

0: Hallo nach Höchst. Bei euch am Höchster Schloss haben wir die aktuelle Frankfurt-Temperatur mit 19,4 Grad gemessen.
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3: Ich bin Tine Klimach. Die EU-Kommission will den Zugang zu sozialen Netzwerken für Kinder unter 13 Jahren in Deutschland und anderen Mitgliedsländern beschränken. Keine sozialen Netzwerke unter dem Alter von 13 Jahren, kein eigenes Nutzerkonto unter dem Alter von 15 Jahren, sagte EU-Kommissionspräsidentin Ursula von der Leyen in Straßburg in ihrer Rede zur Lage der Union. Morgen will von der Leyen einen Gesetzestext mit den Details des Vorschlags vorstellen. Bundeskanzler Friedrich Merz hat wegen der hohen Spritpreise Entlastungen der Autofahrer angekündigt. Für viele Menschen, die täglich das Auto brauchten, sei eine Belastungsgrenze erreicht, sagte er. Wie genau die Entlastung aussehen und wann sie kommen, steht aber noch nicht fest.
4: Eventuell nochmal ein Tankrabatt durch die Senkung der Energiesteuer, eventuell auch Direktzahlungen. Es werden jetzt mehrere Optionen besprochen, sagte der Kanzler. Was er nicht will, ist eine Übergewinnsteuer auf Extraprofite der Mineralölkonzerne. Die will aber die SPD als Gegenfinanzierung für Entlastungen und es könnte damit wieder knirschen in der Koalition. Für lange Debatten ist aber gar keine Zeit, mahnt auch Bremens SPD-Bürgermeister Andreas Bovenschulte. Für die Menschen, die jeden Tag aufs Auto angewiesen sind, zählt jetzt jeder Tag, sagte er am Abend im ZDF. Diana Kramer, Nachrichtenredaktion.
3: Das Ozonloch über der Antarktis ist 2025 so klein gewesen wie selten seit Anfang der 90er Jahre. Es ist sowohl in der Ausdehnung geschrumpft als auch flacher als im Durchschnitt der letzten Jahrzehnte, berichtet die Weltwetterorganisation.
5: Nicht nur im Süden, auch im hohen Norden erholt sich die Ozonschicht. Experten sprechen deshalb schon von einer Erfolgsgeschichte im Umweltschutz. Grund dafür ist vor allem das Verbot von FCKW seit 1987, denn das gilt als Hauptverursacher für das Auflösen der Ozonschicht. Diese schützt uns vor den UV-Strahlen der Sonne. Dass die UV-Belastung in Europa seit Jahren steigt, liegt nicht an einer dünneren Ozonschicht, sondern daran, dass es weniger Wolken als früher hier gibt und damit die Sonne einfach mehr scheint. Tanja Wagner, Nachrichtenredaktion.
3: Nach Schockmomenten auf der überfüllten Wiesen im vergangenen Jahr soll nun einiges anders werden auf dem Oktoberfest. Die Behörden wollen am Vormittag über Sicherheitsvorkehrungen auf der Wiesen informieren. Bereits bekannt ist, dass KI-gestützte Kameras künftig zu große Ansammlungen erkennen und schnell Alarm schlagen sollen.
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6: Mit Klaus Wente, guten Tag. Das Regierungspräsidium Darmstadt hat Einweg-Taschenfeuerzeuge überprüft. Im Fokus standen dabei der Schutz von Kindern und mögliche Produktfälschungen. Denn Feuerzeuge müssen gemäß den geltenden Normen sicher sein. Das Ergebnis der Überprüfung: bei 40% der untersuchten Feuerzeuge fehlte die Kindersicherung. Zudem wurde eine Produktfälschung entdeckt. Bei einer Kollision am Montagnachmittag auf der Mülheimer Straße in Offenbach erlitt ein Radfahrer schwere Verletzungen. Er ist offenbar gegen den Außenspiegel eines in die Laskarstraße abbiegenden Fiat Talento gefahren und dabei gestürzt, berichtet die Polizei. Der 60-Jährige zog sich mutmaßlich innere Verletzungen am Kopf und mehrere Schürfwunden zu. Er wurde daher umgehend in eine Klinik gebracht.
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0: Über Frankfurt liegt gerade eine dicke Wolkendecke. Dazu sind es angenehme 20 Grad. Im Verlauf des Tages bleibt es meist bedeckt, zwischendurch lockert es kurz auf. Und am Nachmittag sind bis zu 22 Grad drin. Auch morgen zeigt sich der Himmel lange grau, bei 21 Grad als Höchstwert und frischen 12 Grad in der Früh.
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7: Jetzt das Aktuellste aus der Radio Frankfurt Verkehrszentrale. Auf der B8 Hanauer Landstraße zwischen der Ernst-Heinkel-Straße und Frankfurt-Ost habt ihr dichten Verkehr. Da geht im Moment nur stockend voran.
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8: Aktuell heißt Fuß vom Gas in der Frankfurter City und zwar in der Seilerstraße, dort in der 30er. Außerdem wird in der Miekwellerallee geblitzt in der 50er und noch ein Blitzer steht in der Bleichstraße in der 30er. Habt ihr auch noch was entdeckt, Staus oder Blitzer, dann sagt uns gerne Bescheid. 069 und dreimal die 669. Einfach eine WhatsApp geschickt. Danke dafür und gute Fahrt.
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8: Unser Mann in Hessen heißt aktuell Hendrik Heim, der Mann, der seit 1. Juli ein Jahr lang unterwegs ist und 421 Kommunen in ganz Hessen besuchen möchte. Er war wieder unterwegs und was er erlebt hat, das erzählt er uns gleich in wenigen Minuten. Vorher die besten Hits aller Zeit mit Ed Sheeran und wir freuen uns auf die Pet Shop Boys. Andi Schmidt ist hier. Hi!

0: von Ed Sheeran. Hier gehört bei Radio Frankfurt. Schönen Vormittag.
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0: Ein ganzes Jahr lang durch ganz Hessen. Das ist Hendricks Hessentour. Unser Außenreporter Hendrik Heim ist für uns im ganzen Land unterwegs und begegnet dabei immer wieder Geschichten, die tief bewegen. In Brenzberg ist er auf ein ganz besonderes Projekt gestoßen. Wenn ein geliebter Mensch geht, führt der Weg oft durch dunkle Zeiten. Doch genau dort setzt ein neuer Trauerweg auf dem Friedhof an. Mit verschiedenen Stationen möchte er Menschen in ihrer Trauer auffangen und ihnen zeigen, dass sie nicht alleine sind. Hendrik, wie unterstützt dieser Weg denn die Betroffenen?
2: Es gibt Themen, vor denen können wir uns nicht verstecken. Eins davon ist das Thema Trauer. Wie gehen wir damit um, wenn ein geliebter Mensch stirbt? Oft fühlt man sich dann alleine. In Brenzbach hat sich eine Initiative entschieden, sie gehen das Thema Trauer gemeinsam an. Daraus ist mitten auf dem Friedhof ein sogenannter Trauerweg entstanden. Er umfasst verschiedene Stationen, die man nachgehen kann. Jede Station hat ein Thema, zum Beispiel der Schock, der ganz am Anfang der Trauer steht.
3: Also wir sehen hier zwei Steine, die deswegen zwei Steine sind, weil es eine ganz klare, glatte Abbruchkante gibt. Und zwischen diesen beiden Steinen, die so ein bisschen entfernt voneinander sind, ist Schotter.
2: Neben dem Symbol, hier war es der zerbrochene Stein, ist dann ein Text.
4: Alles ist kaputt, verletzt, entzweit, zerrissen, Zusammenbruch, Scherbenhaufen. Das sammelt diese Erfahrungsmomente in einen Text rein.
2: Das war Marianne Bofinger. Sie hatte die Idee zum Trauerweg. Ihr Ziel, die verschiedenen Stationen, zum Beispiel ein Barfußpfad oder Glaskunstwerke, die sollen die Trauernden in ihrer jeweiligen Situation abholen. Zum einen wollen Bofinger und ihr Team mitgeben, man ist nicht alleine mit seinen Gefühlen. Und sie wollen den Trauernden helfen, sich überhaupt darüber klar zu werden, wie fühle ich mich gerade? Was kann mir überhaupt helfen? Der rührendste Moment war für Bofinger, als eine Enkelin und ihre Oma gemeinsam an einer Station standen, einer Schreibtafel.
4: Das Mädchen hat ihr Gesichtchen auf die Tafel gemalt und daneben geschrieben, schön, dass es dich gab, Opa. Die Oma war mit reingegangen, steht neben ihrem Enkelkind und schreibt dahinter, schön, dass es dich gibt. War keine Anleitung dabei.
2: Durch den Trauerweg gibt es auch Führungen und auch die lokale Bestatterin ist im ehrenamtlichen Team der Trauerweg-Initiative dabei. All das machen sie für ein Ziel, dass es auch bei schlimmen Ereignissen möglich ist, wieder Zuversicht zu finden.
0: Ein Ort des Erinnerns, des Innehaltens und ein ganz wichtiger Schritt zurück zur Hoffnung. Ein berührendes Projekt aus Brenzberg. Danke dir, lieber Hendrik. Und Hendrik Heim zieht für uns weiter auf seiner Hessentour. Was er als nächstes erlebt, das hört ihr natürlich wie gewohnt hier bei Radio Frankfurt.

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0: Hallo nach Höchst. Bei euch am Höchster Schloss haben wir die aktuelle Frankfurt-Temperatur mit 19,4 Grad gemessen.
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0: Über Frankfurt liegt gerade eine dicke Wolkendecke. Dazu sind es angenehme 20 Grad. Im Verlauf des Tages bleibt es meist bedeckt, zwischendurch lockert es kurz auf. Und am Nachmittag sind bis zu 22 Grad drin. Auch morgen zeigt sich der Himmel lange grau, bei 21 Grad als Höchstwert und frischen 12 Grad in der Früh.
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2: Jetzt das Aktuellste aus der Radio Frankfurt Verkehrszentrale. Auf der B8 Hanauer Landstraße zwischen der Ernst-Heinkel-Straße und Frankfurt-Ost habt ihr dichten Verkehr. Da geht im Moment nur stockend voran.
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4: Aktuell heißt Fuß vom Gas in der Frankfurter City und zwar in der Seilerstraße, dort in der 30er. Außerdem wird in der Miekfällerallee geblitzt in der 50er und noch ein Blitzer steht in der Bleichstraße in der 30er. Habt ihr auch noch was entdeckt, Staus oder Blitzer, dann sagt uns gerne Bescheid. 069 und dreimal die 669. Einfach eine WhatsApp geschickt. Danke dafür und gute Fahrt.
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1: 16. September 1986. Kenny Loggins ist mit Danger Zone neu in den Charts. Kenny Loggins und die Filmmusik, eine Liebesgeschichte. Schon in den 70ern ist Kenny als Musiker unterwegs, damals noch mit seinem Kumpel Jim Messina. Als Loggins und Messina touren die beiden quer durch die Staaten. 1977 ist dann aber erstmal Schluss. Beide wollen ihre Solo-Karriere voranbringen. Jim hatte sowieso mehr Spaß an der Arbeit als Musikproduzent und möchte sich da jetzt komplett drauf konzentrieren. Und Kenny will Solokünstler werden. Endlich sein eigener Chef sein und alles alleine entscheiden können. Und das klappt super. Kennys erstes Album wird direkt sehr erfolgreich. Als ihn dann Anfang der 80er der befreundete Regisseur Harold Ramis fragt, ob er nicht die Musik für seinen neuen Film machen würde, sagt Kenny Loggins gerne zu und hat direkt Feuer gefangen. Er wird der King of Soundtrack. Für den Soundtrack zu Footloose wird er sogar für den Oscar nominiert. Es ist also kein Wunder, dass sich Tony Scott für seinen Film Top Gun auch einen Song vom King of Soundtrack wünscht. Und den bekommt er von Kenny Loggins. Danger Zone.

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1: Radio Frankfurt ist hier. Grüßt euch. In den vergangenen Jahren, da hat die Zahl der Raucher in Deutschland kontinuierlich abgenommen. Derzeit denkt die Bundesregierung über eine weitere Erhöhung der Tabaksteuer nach. Allerdings zeigt die Erfahrung, viele Raucher weichen deswegen auf illegale Tabakprodukte aus. Das hört sich zunächst nach einem Kavaliersdelikt an, ist es aber nicht, denn in das Geschäft mit gefährlichen und geschmuggelten Zigaretten sind vor allem kriminelle Banden verwickelt. Andreas Schneider berichtet.
2: Im Durchschnitt heben europäische Fahnder jede Woche 2 illegale Zigarettenfabriken aus. Statt Hinterhofwerkstätten entdecken sie inzwischen professionelle Fabrikanlagen, in denen Kriminelle im großen Stil gefälschte Markenzigaretten herstellen. Thorsten Albig, Deutschland-Geschäftsführer beim Tabakkonzern Philip Morris.
3: Wir reden fast über 56 Milliarden Stück Zigaretten, die in Europa konsumiert werden, die illegal sind. Wir reden über Milliarden Euro Steuerausfälle.
2: Aktuell denkt die Bundesregierung über eine Erhöhung der Tabaksteuer nach. Sie rechnet mit zusätzlichen Milliardeneinnahmen. Doch diese Kalkulation ging schon in der Vergangenheit nicht auf. So wurde die Tabaksteuer vor gut 20 Jahren mehrfach angehoben. Der legale Zigarettenabsatz ging damals um rund ein Drittel zurück. Der Schwarzmarktanteil verdoppelte sich auf über 20%, während die Raucherquote jedoch nahezu unverändert blieb. Die tatsächlichen Tabaksteuereinnahmen lagen am Ende um rund 8,4 Milliarden Euro unter den damaligen Erwartungen. Thorsten Albig appelliert deshalb an die Politik.
3: Konsumenten reagieren sehr schnell, nehmen auch Umwege in Kauf, um an Produkte zu kommen. Was sie aber nicht tun, sie nehmen diese Preissignale nicht als Lehrmaterial und sagen, ach, dann kaufe ich mir Bananen oder Äpfel. Nein, Menschen haben entschieden, sie möchten gerne Nikotin konsumieren. Und Politik sollte, wenn es die Wahl hat zwischen organisierter Kriminalität und gesetzestreuen Unternehmen, sich vielleicht für die gesetzestreuen Unternehmen
1: entscheiden. Weitere Infos zum Thema gibt's auf www.pmi.com und bei uns auf radiofrankfurt.de im Ratgeber. Und wir sind gleich wieder zurück mit den besten Hits aller Zeiten. Bleibt dran!
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0: Hallo nach Frankfurter Berg. Bei euch in der Albert-Schweitzer-Siedlung haben wir die aktuelle Frankfurt-Temperatur mit 20,4 Grad gemessen.
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3: Ich bin Tine Klimach. EU-Kommissionspräsidentin Ursula von der Leyen will ein europaweites Social-Media-Verbot für Kinder unter 13 Jahren durchsetzen. Keine sozialen Netzwerke für Jüngere, sagte von der Leyen vor dem Europaparlament in Straßburg. Morgen will sie einen Gesetzestext mit Details des Vorschlags vorstellen. Sie hat noch weitere Vorhaben.
4: Ein großer Rundumschlag der Kommissionspräsidentin war das. Von der Leyen schlug auch nach NATO-Vorbild eine Art Artikel 4 für die EU vor, also eine Beistandsverpflichtung innerhalb der EU, beispielsweise bei einem Angriff durch Russland. Andere wichtige Stichpunkte: Festhalten an den Klimazielen, mehr Vorbereitung auf Klimakrisen, mehr Rohstoffvorräte, also ganz viele große Vorhaben. Aus Brüssel, Dieter Ebeling.
3: Die CDU-Ministerpräsidenten stellen sich hinter Kanzler Friedrich Merz und wollen die Debatte über seine politische Zukunft beenden. In einer gemeinsamen Erklärung, die der dpa vorliegt, schreiben sie, jetzt zählen Geschlossenheit und politisches Handeln statt Personaldiskussionen.
5: Die Ministerpräsidenten schreiben, Vertrauen kommt zurück, wenn die Politik Probleme löst, die die Menschen im Alltag beschäftigen. Dafür brauche es unter anderem eine stabile Regierung und einen klaren Kurs. Doch genau der fehlt vielen Menschen gerade bei Kanzler Merz und auch die Problemlösung stockt. Wegen der hohen Spritpreise hat er schnelle Entlastungen angekündigt. Wie die aussehen sollen, ist aber noch völlig offen. Zoe Tassovali, Nachrichtenredaktion.
3: Bei den Staatsanwaltschaften in Deutschland gibt es immer mehr Verfahren und die Berge unerledigter Akten wachsen weiter. Erstmals blieben nach Angaben des Deutschen Richterbundes mehr als 1,1 Millionen Fälle unbearbeitet. Den Strafverfolgern stehe die Verfahrensflut bis zum Hals, sagte Sven Rehbehn, Bundesgeschäftsführer des Deutschen Richterbundes, der dpa. Berücksichtigt in der Statistik wurden dabei nur die Verfahren gegen namentlich bekannte Beschuldigte, wie es hieß. Neue Bilder aus der Luft zeigen, welches Ausmaß der Zerstörung die Waldbrände in Nordrhein-Westfalen und Belgien hinterlassen haben. Teilweise erscheinen riesige Waldflächen von oben schwarz und braun. Das Feuer im Hohen Venn in Belgien ist laut Behörden unter Kontrolle, aber noch nicht vollständig gelöscht. Der inzwischen gelöschte Brand im Hürtgenwald in der Eifel war einer der größten in der Geschichte Nordrhein-Westfalens. Dort verbrannte oder schädigte das Feuer eine Fläche von bis zu 400 Hektar Wald.
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6: Mit Klaus Wente, guten Tag. Das Regierungspräsidium Darmstadt hat Einweg-Taschenfeuerzeuge überprüft. Im Fokus standen dabei der Schutz von Kindern und mögliche Produktfälschungen. Denn Feuerzeuge müssen gemäß den geltenden Normen sicher sein. Das Ergebnis der Überprüfung: bei 40% der untersuchten Feuerzeuge fehlte die Kindersicherung. Zudem wurde eine Produktfälschung entdeckt. Bei einer Kollision am Montagnachmittag auf der Mülheimer Straße in Offenbach erlitt ein Radfahrer schwere Verletzungen. Er ist offenbar gegen den Außenspiegel eines in die Laskarstraße abbiegenden Fiat Talento gefahren und dabei gestürzt, berichtet die Polizei. Der 60-Jährige zog sich mutmaßlich innere Verletzungen am Kopf und mehrere Schürfwunden zu. Er wurde daher umgehend in eine Klinik gebracht.
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0: Frankfurt hängt gerade unter einer dichten Wolkendecke bei 20 Grad. Und auch in den nächsten Stunden bleibt es meist bedeckt. Nur zwischendurch lockert es mal etwas auf. Heute geht's noch bis auf 22 Grad hoch. Morgen startet der Tag frisch mit rund 12 Grad. Später sind wieder knapp 22 Grad drin.
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7: Jetzt das Aktuellste aus der Radio Frankfurt Verkehrszentrale. Auf der A661 Bad Homburg Richtung Darmstadt läuft zwischen dem Preungesheimer Dreieck und Frankfurt-Friedberger Landstraße eine Unfallaufnahme auf dem Standstreifen. Dahinter staut es sich bis Frankfurt-Ost, plant mindestens 10 Minuten mehr ein.
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8: Aktueller Blitzer steht momentan in Kelkheim und zwar in der Pestalozzi-Straße. Dort ist 30 erlaubt. In der Frankfurter City in der Miquelallee. Und dann gibt's noch hier einen Blitzer von unterwegs. Hallo, wer ist da?
9: Servus, lieber Andi. Arno hier. Achtung, Blitzer auf der A661 in Richtung Oberursel zwischen Frankfurt-Breungesheim und Frankfurt-Bonnames. Baustelle, hier ist nur 80 erlaubt. Liebe Grüße.
8: Dankeschön, lieber Arno. Und wenn auch ihr noch irgendwelche Blitzer habt, dann schickt's uns gerne per WhatsApp an die 069 und dreimal die 669. Gute Fahrt.
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8: Ich wünsche euch einen tollen Mittag und eine tolle Mittagspause. Und damit die auch zum Erfolg wird, habe ich für euch jetzt die besten Hits aller Zeiten. Gleich mal 4 am Stück. Und zwar die Counting Crows mit am Start. Lionel Richie, wir freuen uns auf Ray Garvey und jetzt auf Savage Garden. To the Moon and Back. Andy Schmidt ist hier. Hi.

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0: Hallo nach Frankfurter Berg. Bei euch in der Albert-Schweitzer-Siedlung haben wir die aktuelle Frankfurt-Temperatur mit 20,4 Grad gemessen.
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0: Frankfurt hängt gerade unter einer dichten Wolkendecke bei 20 Grad. Und auch in den nächsten Stunden bleibt es meist bedeckt. Nur zwischendurch lockert es mal etwas auf. Heute geht's noch bis auf 22 Grad hoch. Morgen startet der Tag frisch mit rund 12 Grad. Später sind wieder knapp 22 Grad drin.
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2: Jetzt das Aktuellste aus der Radio Frankfurt Verkehrszentrale. Auf der A661 Bad Homburg Richtung Darmstadt läuft zwischen dem Preungesheimer Dreieck und Frankfurt-Friedberger Landstraße eine Unfallaufnahme auf dem Standstreifen. Dahinter staut es sich bis Frankfurt Ost, plant mindestens 10 Minuten mehr ein.
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4: Aktuell wird geblitzt in der Mikwellallee in der 50er-Zone. Dort bitte Fuß vom Gas. Außerdem finden wir in Frankfurt noch einen weiteren Blitzer, wenn ihr unterwegs seid, in der Seilerstraße. Dort in der 30er wird geblitzt und auch in der Bleichstraße in der 30er steht der mobile Blitzer. Habt ihr auch noch was entdeckt an Staus oder Blitzern? Dann schickt's uns gerne per WhatsApp an die 069 und dreimal die 669. Gute Fahrt!
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0: Shania Twain hier bei Radio Frankfurt. Habt einen schönen Mittag mit uns.
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0: Das Frankfurter Oktoberfest macht heute nochmal Pause. Morgen dann die Lauderwiesen mit Almklausi und der

0: Frankfurter Oktoberfest-Band. Infos und Tickets findet ihr wie immer auf frankfurter-oktoberfest.de. Wer heute ein bisschen auf Rock steht, da haben wir High Energy Rock live mit Danko Jones. Die Rising Tour 2026 heute in der Butch Cup ein. Das ist um 19 Uhr. Um 20 Uhr geht das Ganze los. Wer also Lust auf schweißtreibenden, ehrlichen Rock'n'Roll hat, der kann die kanadischen Rockgiganten von Danko Jones mal live sehen in der Butch Cup heute ab 20 Uhr. Bergfest-Klassiker gibt es im Ponyhof heute in der Klappergasse ab 20 Uhr. Wer entspannte, hausgemachte Sounds schätzt, der zieht weiter nach Altsachsenhausen beim heutigen Akustik-Open-Mic. Da stehen lokale Singer-Songwriter auf der Bühne. Kühle Drinks gibt es natürlich, gemütliche Vibes und ehrliche Live-Musik, das ideale Bergfest-Rezept. Und dann habe ich noch was für euch. 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

0: Stranglers, Always the Sun. Hier ist Radio Frankfurt. Habt einen schönen Mittag mit uns. Gleich in unserer Chef-on-Air-Woche. Da geht's wieder um den Sport. Frankfurter Touren- und Sportgemeinschaft stellt sich vor und hat auch einen kleinen Ausblick auf die Schulaktionstage 2026. Jetzt gleich mit Raul Helmer auf der anderen Seite Nachrichten und kurz nach 13 Uhr. Wünsche euch da schon mal viel Spaß dabei. Bleibt jetzt dran, denn gleich geht's weiter mit den besten Hits aller Zeiten.
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0: schöne Grüße in die Innenstadt. Bei euch an der Hauptwache haben wir die aktuelle Frankfurt-Temperatur mit 21,1 Grad gemessen.
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3: Ich bin Tine Klimach. Nach dem islamistischen Terroranschlag auf dem Berliner CSD will die Bundesregierung die Sicherheitsgesetze verschärfen. Das Kabinett hat heute über einen 10-Punkte-Plan beraten. Unter anderem sollen Gerichte genauer hinschauen, bevor sie eine Haftstrafe zur Bewährung aussetzen. Darauf haben sich Innenminister Dobrindt und Justizministerin Hubig geeinigt.
4: Weiter werden wir den Angriff mit Messern hochstufen. Messerangriff wird zukünftig mit einem Jahr Mindestfreiheitsstrafe geahndet werden und zum Verbrechen hochgestuft.
3: Das sagte Innenminister Dobrindt. Islamistische Anschläge waren in den vergangenen Jahren häufig mit Messern oder Fahrzeugen verübt worden. Die EU-Kommission will den Zugang zu sozialen Netzwerken für Kinder unter 13 Jahren in Deutschland und anderen Mitgliedsländern beschränken. Keine sozialen Netzwerke unter dem Alter von 13 Jahren, sagte EU-Kommissionspräsidentin Ursula von der Leyen in Straßburg in ihrer Rede zur Lage der Union. Morgen will von der Leyen einen Gesetzestext mit den Details des Vorschlags vorstellen. Die Bundesregierung will bei den Spritpreisen entlasten. Die Grünen fordern eine Energiepauschale von 250 Euro pro Kopf. Das Geld soll aus den übermäßigen Milliardengewinnen der Mineralölkonzerne bezahlt werden, sagte der Vizefraktionschef der Grünen, Andreas Audretsch, im ZDF.
5: Wir haben eine Verdopplung der Gewinne bei Shell, wir haben eine Verfünffachung der Gewinne bei Chevron. Das kann man so nicht stehen lassen. Dort muss man das Geld wiederholen mit einer Übergewinnsteuer.
3: Bundeskanzler Merz hat Entlastungen beim Sprit angekündigt. Die konkreten Maßnahmen bleiben vorerst offen. Einer Übergewinnsteuer erteilte der Kanzler aber eine Absage. Vor der Landtagswahl in Mecklenburg-Vorpommern am Sonntag holt die SPD von Ministerpräsidentin Schwesig einer Umfrage der Bild-Zeitung zufolge weiter auf. Die AfD kommt demnach auf 37%. Die SPD erreicht 35%. Die weiteren Parteien folgen mit großem Abstand. Die Linke kommt auf 10%. Die CDU steckt weiter bei nur 7% fest. Die Grünen kämen mit 5% gerade über die erforderliche Hürde. Das BSW kommt auf 3% und würde demzufolge den Einzug in den Landtag verpassen.
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6: Mit Klaus Wente, guten Tag. Das Regierungspräsidium Darmstadt hat Einweg-Taschenfeuerzeuge überprüft. Im Fokus standen dabei der Schutz von Kindern und mögliche Produktfälschungen. Denn Feuerzeuge müssen gemäß den geltenden Normen sicher sein. Das Ergebnis der Überprüfung: bei 40% der untersuchten Feuerzeuge fehlte die Kindersicherung. Zudem wurde eine Produktfälschung entdeckt. Bei einer Kollision am Montagnachmittag auf der Mülheimer Straße in Offenbach erlitt ein Radfahrer schwere Verletzungen. Er ist offenbar gegen den Außenspiegel eines in die Laskarstraße abbiegenden Fiat Talento gefahren und dabei gestürzt, berichtet die Polizei. Der 60-Jährige zog sich mutmaßlich innere Verletzungen am Kopf und mehrere Schürfwunden zu. Er wurde daher umgehend in eine Klinik gebracht.
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0: Frankfurt liegt heute bei freundlichen 21 Grad unter teils wolkigem Himmel. Später geht es noch bis auf 23 Grad hoch. Am Nachmittag mischen sich mehr Wolken dazwischen, bevor es am Abend wieder etwas aufklart. Morgen startet grau und frisch mit rund 12 Grad. Im Tagesverlauf klettert es dann auf 22 Grad bei meist bedecktem Himmel.
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7: Jetzt das Aktuellste aus der Radio Frankfurt Verkehrszentrale. Auf der A5 Kassel Richtung Frankfurt zwischen Bad Homburger Kreuz und Nordwestkreuz Frankfurt steht ein defektes Fahrzeug auf dem Standstreifen. Fahrt da bitte besonders aufmerksam vorbei. Auf der B8 Hanauer Landstraße zwischen Ernst-Heinkel-Straße und Frankfurt-Ost ist dichter Verkehr. Plant mindestens 19 Minuten mehr ein.
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8: Aktuell heißt Fuß vom Gas in der Frankfurter City und zwar in der Seilerstraße, dort in der 30er. Außerdem wird in der Miquellallee geblitzt in der 50er und noch ein Blitzer steht in der Bleichstraße in der 30er. Habt ihr auch noch was entdeckt, Staus oder Blitzer, dann sagt uns gerne Bescheid. 069 und dreimal die 669. Einfach eine WhatsApp geschickt. Danke dafür und gute Fahrt.
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9: Radio Frankfurt heute am Mittwoch und zwar in einer sportlichen Woche, Europäische Woche des Sports mit drei Gästen, nämlich Roland Frischkorn und noch zwei Damen. Roland, erstmal, wer bist du, was machst du?
10: Ja, ich bin der Vorsitzende des Sportkreises Frankfurt mit seinen 416 Vereinen und 371.000 Mitgliedschaften.
9: Und du hast uns noch zwei Damen mitgebracht. Wer ist da noch dabei bei dir?
10: Ja, das ist einmal die Anke und ist die Lara von der FTG.
9: Wer seid ihr? Was macht ihr?
11: Ich bin Lara, ich bin zuständig für den Erwachsenensport, koordiniere da so das Kursprogramm, bin für unsere Übungsleiter zuständig und jetzt gerade auch plane ich, wie wir bei der B-Active-Woche dabei sind.
9: Und du bist?
12: Ich bin die Anke, ich bin seit Februar diesen Jahres mit Geschäftsführerin bei der FTG Frankfurt, war vorher lange im Vorstand und jetzt ja zuständig für die allgemeine Sportentwicklung, unsere Liegenschaften und alles, was im Verein sonst noch so anfällt.
9: Und was da so anfällt und was es alles noch da rum zu erfahren gibt, das klären wir gleich mit mir. Ich bin auch dabei, Raul Helmer hier, grüße euch.

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1: Radio Frankfurt, der sportliche Mittwoch im Rahmen unserer Europäischen Woche des Sports. Roland Frischkorn von The Active unter anderem mit dabei. Was für ein Kontext ist das, die Europäische Woche des Sports und The Active, worum geht's da genau?
2: Es geht natürlich um Bewegung. Die Europäische Kommission hat beschlossen, dieses europaweit durchzuführen seit vielen Jahren. Und in über 40 Ländern findet gleichzeitig in dieser Woche Sport und Bewegung statt. Das heißt, es ist ein Schaufenster der unterschiedlichsten Sportarten und der Vereine. Und Europa definiert sich über Regionen. Und deswegen beziehen wir als Sportkreis Frankfurt auch die Region Rhein-Main mit ein.
1: Und du hast uns die da mitgebracht, wir haben sie gerade schon vorgestellt. Dann reden wir auch mal über den Verein vielleicht als erstes, nämlich die Frankfurter Turn- und Sportgemeinschaft 1847, die wir, glaube ich, abkürzen können, ne?
3: Richtig, wir können da einfach FTG Frankfurt sagen. Das ist, glaube ich, auch geläufig, aber man merkt schon, wir haben eine lange Tradition. Wir sind ein Zusammenschluss aus ehemals drei Vereinen, Bockenheim, Rödelheim und Hausen. Genau, wir sind hauptsächlich ansässig in Bockenheim. Wir haben insgesamt knapp 8000 Mitglieder bei uns und rund so 250 ÜbungsleiterInnen und TrainerInnen.
1: Und über welche Sportarten? Da gibt es ja auch so Sportvereine, die so ein bisschen sich spezialisiert haben. Wie sieht das bei euch aus?
3: Naja, wir haben keinen Fußball. Das ist, glaube ich, so eine Besonderheit. Wir haben sehr viel andere Sachen, aber keinen Fußball. Wir haben ein großes Freizeit- und Breitensportprogramm. Das heißt, wir haben ein Kursprogramm über Yoga, über Zumba, über verschiedene Gesundheits- und Fitnessangebote für Jung und Alt. Wir haben ein sehr großes Kindersportprogramm, aber auch natürlich Abteilungen, sprich Basketball, Handball, Tennis und auch ein bisschen, was man vielleicht nicht so kennt, zum Beispiel Roundnet und Darts.
1: Okay. Und du hast ja auch noch Verstärkung mitgebracht. Wen hast du an deiner Seite?
3: Ich habe hier die Lara mit an meiner Seite. Die Lara macht bei uns und koordiniert bei uns vor allem den Erwachsenensport.
1: Und da ist natürlich die Frage im Rahmen des Erwachsenensports, was ist da bei dir besonders nachgefragt und was ist da jetzt auch vielleicht im Rahmen der Europäischen Woche des Sportes besonders interessant?
4: Also am meisten werden bei uns eigentlich, würde ich sagen, Yoga-Zumba-Kurse nachgefragt. Da haben wir auch relativ viel Angebot. Da sind auch jetzt Kurse dabei. Aber sonst haben wir auch jetzt neu im Programm Barré-Workout, so eine Mischung aus Ballett und Workout an der Ballettstange und Box and Fit für Women Only, dass wir einfach nochmal da so einen kleinen Safe Space für Frauen geben, auch nochmal was Neues. Genau, aber sonst haben wir natürlich auch die Standards wie High-Intensity-Training, Step-Kurse. Also so ein bisschen alles dabei.
1: Und was da jetzt im Rahmen der Europäischen Woche des Sports vielleicht auch für euch als Verein interessant ist, das klären wir dann auch gleich noch.

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1: Radio Frankfurt, Be Active, die Europäische Woche des Sports mit drei Studiogästen, unter anderem die FTG ist mit in the house sozusagen. Warum legt ihr so viel Wert darauf, auch mit dabei zu sein bei solchen Angeboten wie jetzt zum Beispiel der Europäischen Woche des Sports?
2: Naja, ich hatte es vorhin ja schon gesagt, wir haben ein ganz vielfältiges Kursprogramm, was wir anbieten. Da ist Sport für jedermann dabei. Doch die Erfahrung ist halt, die Einstiegshürde, ich gehe zum Sport, die ist oftmals sehr groß. Wir machen mit, damit wir zum einen natürlich zeigen können, man muss nicht viel Erfahrung in der Fitnessbranche haben oder schon viel Sport gemacht haben. Unser Ziel ist, Menschen einfach in Bewegung zu bringen, den ersten Schritt zu tun, nur ganz oft fehlt natürlich genau diese Hemmschwelle. Und in der Aktionswoche kann man wunderbar ganz viele verschiedene Angebote einfach mal durchprobieren. Was passt für mich? Wo habe ich Spaß dran? Wo treffe ich auf Gleichgesinnte? Und darum sind wir mit dabei.
1: Also das macht dann, das heißt, man kann auch einfach hingehen und kann dann irgendwas von euren Angeboten einfach so mal mitmachen, ohne Anmeldung, ohne alles.
2: Genau, die Lara kann da bestimmt noch mal mehr zu sagen, wie es konkret abläuft. Aber grundsätzlich sind wir da sehr offen, alle können mitmachen.
1: Warum legst du, Roland, von eurer Seite aus so Wert drauf, dass das auch mit Vereinen wie dem FTG zusammen so abgebildet wird?
3: Ja, ganz einfach. Die Vereine sind die Basis des Sportkreises. Wir sind die Dachorganisation. Und eine Dachorganisation sollte nach unserer Überzeugung nicht nur verwalten, sondern auch Innovationen in die Vereine bringen. Und das heißt für uns als Dachorganisation, wir schaffen Plattformen, wo, wie die Anke das gesagt hat, Leute sich informieren können im Verein. Und da gibt es die Präsentationsmöglichkeiten. Also es ist eigentlich, wir bieten ein Schaufenster für den Sport in seiner Vielfalt.
1: Und da sind wir bei der Vielfalt. Und bei dir, Lara, wir haben es ja gerade schon gehört, es gibt da einiges an Angeboten. Was gibt es denn da, wo man jetzt einfach so mal mitmachen kann? Und wie wird das aufgenommen, was ihr da so anbietet?
4: Genau, also wir haben ja jetzt über 20 Kurse, die mitmachen. Und die sind eigentlich auch alle ohne Voranmeldung. Das heißt, man kann sich bis kurz vor knapp entscheiden, ob man mitmachen will. Genau, wir haben Mixed Team Sports, wo man einfach mit einer Gruppe von Erwachsenen Spiele wie Brennball, Volleyball, Hockey, alles Mögliche mal durchspielen kann. Aber auch Kickboxen zum Beispiel, wenn man es ein bisschen extremer möchte, ein bisschen mal was Neues ausprobieren, Kampfsport auch in die Richtung. Also wir haben eigentlich für jeden was dabei, auch für jedes Fitnesslevel, dass man gar nicht irgendwie sagt, hey, ich habe es noch nie ausprobiert, ich traue mich gar nicht.
1: Ich bin noch nicht fit genug für Kickboxen, das zählt nicht.
4: Nee, das gibt's nicht. Also wir haben natürlich manche Kurse, die sind für Fortgeschrittene, die sind aber auch ausgewiesen, die sind jetzt aber auch eh nicht dabei. Das heißt, wirklich alle Kurse sind für jedermann. Auch wenn man es noch nie gemacht hat, da muss man auch gar keine Angst haben. Da ist eigentlich jeder bei uns willkommen.
1: Jetzt ist es ja nicht das erste Mal, dass ihr mit dabei seid. Was kriegst du für Rückmeldungen? Oder du bist ja dann wahrscheinlich auch vor Ort ein bisschen mit dabei. Wie wird das aufgenommen und angenommen?
4: Genau, ich kriege eigentlich immer sehr positive Rückmeldungen, weil viele auch immer die Angst haben, sag ich mal, alleine hinzugehen. Und in der Woche weiß man ja, da sind noch andere Leute. Viele probieren Dinge zum ersten Mal aus, dass da so diese Hürde so ein bisschen weg ist. Und ich sag mal so, unser Standort ist so ein bisschen unscheinbar von außen auch. Wenn man dann reinkommt, sind viele auch so, wow, hier ist ja so groß, ihr habt viel mehr Räume.
1: Und wo das Ganze so ist, das verraten wir auch gleich.

0: schöne Grüße in die Innenstadt. Bei euch an der Hauptwache haben wir die aktuelle Frankfurt-Temperatur mit 21,1 Grad gemessen.
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0: Frankfurt liegt heute bei freundlichen 21 Grad unter teils wolkigem Himmel. Später geht es noch bis auf 23 Grad hoch. Am Nachmittag mischen sich mehr Wolken dazwischen, bevor es am Abend wieder etwas aufklart. Morgen startet grau und frisch mit rund 12 Grad. Im Tagesverlauf klettert es dann auf 22 Grad bei meist bedecktem Himmel.
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2: Jetzt das Aktuellste aus der Radio Frankfurt Verkehrszentrale. Auf der A5 Kassel Richtung Frankfurt zwischen Bad Homburger Kreuz und Nordwestkreuz Frankfurt steht ein defektes Fahrzeug auf dem Standstreifen. Fahrt da bitte besonders aufmerksam vorbei. Auf der B8 Hanauer Landstraße zwischen Ernst-Heinkel-Straße und Frankfurt-Ost ist dichter Verkehr. Plant mindestens 19 Minuten mehr ein.
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4: Aktuell heißt Fuß vom Gas in der Frankfurter City und zwar in der Seilerstraße, dort in der 30er. Außerdem wird in der Miquellallee geblitzt in der 50er und noch ein Blitzer steht in der Bleichstraße in der 30er. Habt ihr auch noch was entdeckt, Staus oder Blitzer, dann sagt uns gerne Bescheid. 069 und dreimal die 669. Einfach eine WhatsApp geschickt. Danke dafür und gute Fahrt.
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1: Radio Frankfurt, die Europäische Woche des Sports. Unter anderem zu Gast mit Roland Frischkomm von Sportkreis bzw. von BeActive und auch der FTG ist dabei, unter anderem mit Anke Engelhardt. Anke, erzähl doch mal, wir haben ja gerade schon gehört, es gibt eine ganze Menge Angebote. Wo findet denn das Ganze überhaupt statt? Also wo muss ich denn da hin, wenn ich da, wie Lara gerade erzählt hat, einfach mal so vorbei reinsneaken möchte?
2: Also wer reinsneaken möchte, der kommt nach Bockenheim in die Marburger Straße 28. Da sitzt unsere Geschäftsstelle und eine Liegenschaft mit insgesamt 6 Hallen. Wie Lara schon sagte, es scheint unscheinbar, es ist aber viel größer, wenn man einmal reinkommt. Da haben wir einen Großteil unseres Kursprogrammes tagtäglich laufen und gerade auch in der BeActive-Woche bieten wir da das meiste an. Wir haben ja noch 2 weitere Liegenschaften, eine in Rödelheim, da haben wir glaube ich auch 1 oder 2 Kurse, die dort stattfinden und einen Kurs auch in unserem eigenen, wir haben ein Fitness- und Gesundheitsstudio mit 2 eigenen Gyms, da findet auch ein Kurs statt. Aber wie gesagt, für alle ist keine Voranmeldung nötig, einfach reingucken ins Programm und vorbeikommen.
1: Lara, reingucken ins Programm, du bist ja so ein bisschen dafür zuständig, wo finde ich da einen Überblick zum Beispiel über das, was ihr dazu beisteuert?
3: Genau, gerne bei uns auf den sozialen Medien auch, fdg.frankfurt, sonst aber auch auf der Seite vom Sportkreis. Da ist ja generell alle Teilnehmer sind da aufgelistet, da kann man aber auch filtern, wenn man jetzt, sag ich mal, nur bei uns reingucken will, was es gibt, einfach FDG Frankfurt eingeben und dann kommt das schon.
1: Und Roland, wie wichtig ist das für dich mit Vereinen wie dem FDG? Wir haben ja gerade schon gehört, 8000, wenn ich es richtig mir gemerkt habe, ungefähr sind dann da allein bei diesem einen Verein am Start. Du hast ja vorhin erzählt, es sind reichlich Vereine. Das heißt, das ist sozusagen der Basisbaustein zum großen Puzzle, kann man es so sagen?
4: Ja, das kann man so sagen. Und was ich gut finde, ist, ein Sportverein findet man in jedem Stadtteil. Und der Sport lebt aus den Stadtteilen heraus und damit den Vereinen vor Ort.
1: Also insofern ist das im Prinzip das Essenz. Das Ganze lebt ja auch so ein Stück weit aus der Entwicklung. Du machst es ja schon, wie du uns in einer anderen Folge schon mal verraten hast, seit knapp 30 Jahren. Wie hat sich das aus der Geschichte heraus entwickelt mit so einem traditionellen Verein wie zum Beispiel im FTG?
4: Ja, das hat sich entwickelt dadurch, dass mein Vorgänger gleichzeitig Geschäftsführer der FTG war. Mit ihm begann auch ein Stück eine neue Zeit im Sportkreis. Er war es leider nur sehr kurz, dann wurde ich Vorsitzender, aber die Philosophie lebt weiter. Die Philosophie nämlich, dass wir Interessenvertreter der Vereine vor Ort sind, aber auch Interessenvertreter und Anwalt des Sport in Frankfurt. Also auch so Projekte wie Schulkids in Bewegung wären ansonsten

0: möglich. Das heißt, wir sind ganz breit aufgestellt, auch wenn Sportarten neu sind, noch nicht in Vereinen verankert, beziehen wir die ein als Kooperationspartner, wie Calisthenics. Daraus kann sich aber ein Verein entwickeln oder eine Abteilung von einem größeren Verein. Und das sehe ich als unsere Aufgabe als Dachorganisation. Plattformen schaffen, Schaufenster bieten, damit die Vielfalt des Sportes präsentiert werden kann.
1: Und wie da eventuell die Zukunft ist und was da noch auch von den Vereinen auskommen kann, das checken wir auch gleich noch.

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1: Radio Frankfurt, Be Active, die Europäische Woche des Sportes und heute auch zu Gast die FTG als einer der größeren Vereine bei uns hier in der Stadt, Anke Engelhardt. Wie siehst du die Zusammenarbeit für solche großen Projekte von eurer Seite aus, von Vereinsseite aus? Was habt ihr davon?
2: Ich hatte ja schon angesprochen, für uns ist nochmal ein ganz neues Publikum zu erschließen, die uns noch nicht kennen, die aber bei der Be Active Woche verschiedene Angebote sehen, sich informieren und dann irgendwann auch zu uns kommen. Und natürlich andersrum, für uns auch immer eine großartige Gelegenheit, zum Beispiel neue Sportangebote mal mit reinzunehmen. Lara hat es vorhin schon angesprochen, wir haben zwei Kurse, die wir auch in dem Angebot haben, Barre Workout und Box and Fit Women Only. Die haben wir noch gar nicht so lange. Das heißt, wir nutzen so die Europäische Woche des Sports auch, die nochmal einem breiteren Publikum bekannt zu machen. Und für uns ist nochmal unser ganz persönliches Highlight in diesem Jahr natürlich, wir sind ja auch dabei beim Aktionstag auf der Maizeil. Und da werden wir zum ersten Mal Pickleball mit reinnehmen.
1: Was ist das?
2: Pickleball ist auch so eine Rückschlagsportart, die jetzt gerade ganz im Kommen ist. Und das ist auch eine schöne Geschichte, weil es kommt gar nicht mal so sehr von uns, sondern von einer unserer Übungsleiterinnen, die zu uns mit der Idee kam und sagte, wollen wir da nicht was mitmachen? Und wir haben gesagt, ja gut, wir gucken, was möglich ist. Und dann werden wir das jetzt zum ersten Mal tatsächlich bei der Maizeil im Rahmen der Be Active Woche präsentieren und danach in der Europäischen Woche des Sports dann ab dem 25. September mit in unser Programm aufnehmen.
1: Also da ist dann die Vielfalt gewohnt. Wie ist das bei dir, Lara, wenn du jetzt solche neuen Angebote dann bekommst, also du koordinierst das Ganze ja so ein Stück weit, kommen die dann auf dich zu oder bist du vielleicht auch im Überlegen, Mensch, das habe ich jetzt irgendwo gerade im Fernsehen, in Social Media oder sonst wo gesehen, das könnten wir ja auch mal probieren. Wie ist da der Weg heutzutage?
3: Also jetzt in dem Beispiel kam ja die Übungsleiterin auf uns zu. Ich komme selber aus dem Tennissport, deswegen kenne ich Pickleball auch. Das ist ja so ein bisschen ähnlich, aber es ist einfacher für Einsteiger einfach, weil man nicht so die krasse Technik braucht, um ordentlich miteinander spielen zu können. Aber sonst auch, klar, nehmen wir viel von sozialen Medien oder auch Trendsportarten, dass wir uns da im Team auch besprechen, was kann man Neues anbieten, weil wir auch unser Kursprogramm immer weiterentwickeln wollen. Das ist, ich sag mal so, nicht einschläft, nicht immer dasselbe ist, dass wir auch neue Mitglieder rankriegen und auch jede Zielgruppe einfach treffen können.
1: Das heißt, auch von den Alterszielgruppen, von wo bis wo geht das, was ihr jetzt als FTG anbietet, ungefähr? Von den ganz kleinen bis ganz großen oder ist es eher nur an Erwachsene?
3: Ja, eigentlich, von ganz klein bis...
1: Bis zum beweglichen Rentner?
3: Ja, wir haben auch viele Fit-im-Alter-Kurse, auch Yoga-Fit-im-Alter, Zumba-Fit-im-Alter, Gymnastik-Fit-im-Alter. Und genau, wir haben auch schon für die kleinen Kurse, die ganzen Mutter-Vater-Kind-Kurse sind von 1 bis 3. Also eigentlich hat man für jedermann was. Wir haben natürlich auch viel für Jugendliche. Wir haben auch Kurse wie Afrobeats, die auch bei der Schulaktionswoche immer dabei sind und sehr gut dort ankommen. Deswegen sind wir da auch dieses Jahr wieder mit dabei. Genau, also eigentlich durchgemischt von allem etwas.
1: Und Roland, du verrätst uns, wo man den Überblick nicht nur über die FTG, sondern über alle Kurse und alle Angebote im Rahmen der Be Active Europäischen Woche des Sports findet, nämlich unter
4: www.beactive-frankfurt.de.
1: Dann sage ich danke für euren Besuch und wünsche euch ganz viel Spaß und ganz viel Erfolg.
4: Wir danken dir.
3: Danke. Danke.

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1: Schöne Grüße ins Dornbusch. Bei euch im Dichterviertel haben wir die aktuelle Frankfurt-Temperatur mit 21,9 Grad gemessen.
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3: Ich bin Babette Büchner. Wegen der hohen Spritpreise fordert Unionsfraktionschef Thorsten Frey schnelle Entlastungen. Maßnahmen sollten schon zum 1. Oktober greifen, sagte er bei NTV. Die 8 Ministerpräsidenten der CDU haben Bundeskanzler Friedrich Merz unterdessen in der Debatte über seine politische Zukunft Rückendeckung gegeben.
4: Die CDU will angesichts aktueller Umfragewerte vor den Wahlen am Wochenende das Ruder offensichtlich nochmal rumreißen. Die 8 Länderchefs sagen in ihrer Erklärung, Vertrauen entstehe wieder, wenn Politik die Probleme löst, die die Menschen im Alltag beschäftigen. Der Weg führe über Zuhören und politisches Handeln, nicht über Personaldiskussionen. Perfekt getimt kam dazu das TV-Interview des Unionsfraktionschefs. Dabei machte Frey nicht einmal Versprechungen, sondern lediglich Vorschläge, zum Beispiel für Entlastungen beim Tanken. Die könnten nach seinen Worten etwa über eine niedrigere Energie- oder Mehrwertsteuer kommen. Thomas Bleskin, Nachrichtenredaktion.
3: Die Bundesregierung will Konsequenzen aus dem islamistischen Terroranschlag beim Christopher Street Day in Berlin ziehen. Das Bundeskabinett berät heute über einen 10-Punkte-Plan. Er sieht unter anderem eine Mindestfreiheitsstrafe von 1 Jahr für besonders gefährliche Körperverletzungen mit Messern und anderen gefährlichen Werkzeugen vor. Das Ozonloch über der Antarktis ist im vergangenen Jahr so klein gewesen wie selten seit Anfang der 90er Jahre. Es ist sowohl in der Ausdehnung geschrumpft als auch flacher als im Durchschnitt der letzten Jahrzehnte, berichtet die Weltwetterorganisation.
5: Nicht nur im Süden, auch im hohen Norden erholt sich die Ozonschicht. Experten sprechen deshalb schon von einer Erfolgsgeschichte im Umweltschutz. Grund dafür ist vor allem das Verbot von FCKW seit 1987. Denn das gilt als Hauptverursacher für das Auflösen der Ozonschicht. Dass die UV-Belastung in Europa seit Jahren steigt, liegt nicht an einer dünneren Ozonschicht, sondern daran, dass es weniger Wolken als früher hier gibt und damit die Sonne einfach mehr scheint. Tanja Wagner, Nachrichtenredaktion.
3: Der Likör ohne Ei darf auch weiterhin so heißen. Das hat das schleswig-holsteinische Oberlandesgericht in einer Berufungsverhandlung entschieden. Es handelt sich dabei um einen veganen Likör auf Sojabasis mit Rum. Der Streit zieht sich schon eine Weile hin. Der Schutzverband der Spirituosenindustrie sieht in dem Namen eine unzulässige Assoziation mit Eierlikör.
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6: Mit Klaus Wente, guten Tag. Verlässliche und bezahlbare Mobilität ist für Menschen in ländlichen Räumen ebenso entscheidend wie in den Ballungsgebieten. Wie Angebote bedarfsgerecht weiterentwickelt und praktische Lösungen vorangebracht werden können, steht heute im Mittelpunkt des 24. Hessischen Mobilitätskongresses im House of Logistics and Mobility hier in Frankfurt. Der hessische Verkehrsminister Kaveh Mansouri sagte dazu, gute Mobilität darf keine Frage des Wohnorts sein. In unseren Großstädten haben Menschen ganz andere Anforderungen an Auto, Fahrrad, Bus und Bahn als in ländlichen Räumen. Das Land Hessen hat gestern 2 Personen nach Afghanistan und 1 Person nach Tunesien abgeschoben. Dabei handelte es sich um Straftäter und um einen Sympathisanten des Islamischen Staates und von Al-Qaida. Innenminister Roman Posek erklärte heute dazu, wer unsere Gesellschaft mit Gewalt und Terror bedroht, hat kein Recht hier zu bleiben. Bis August dieses Jahres wurden bisher 1.199 Personen zurückgeführt, so das Innenministerium in Wiesbaden.
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1: Frankfurt bleibt heute Nachmittag freundlich durchmischt. Aktuell 22 Grad bei teilweiser Bewölkung. Und bis zum Abend schwankt das Ganze zwischen dichterer Wolkendecke und ein paar helleren Momenten. Dazu bewegen sich die Werte am Nachmittag um 20 bis 23 Grad. Morgen startet es deutlich frischer mit 12 Grad, später geht es dann wieder rauf bis auf 22 Grad.
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7: Jetzt das Aktuellste aus der Radio Frankfurt Verkehrszentrale. Auf der A3 Frankfurt Richtung Würzburg habt ihr stockenden Verkehr zwischen Frankfurt Süd und dem Offenbacher Kreuz. Auch zwischen Obertshausen und Hanau auf der A3 Frankfurt Richtung Würzburg läuft es zäh.
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8: Aktueller Blitzer steht momentan in Kelkheim und zwar in der Pestalozzi-Straße. Dort ist 30 erlaubt. In der Frankfurter City in der Miquelallee. Und dann gibt's noch hier einen Blitzer von unterwegs. Hallo, wer ist da?
9: Servus, lieber Andi. Arno hier. Achtung, Blitzer auf der A661 in Richtung Oberursel zwischen Frankfurt-Bräungesheim und Frankfurt-Bonnames. Baustelle, hier ist nur 80 erlaubt. Liebe Grüße.
8: Dankeschön, lieber Arno. Und wenn auch ihr noch irgendwelche Blitzer habt, dann schickt's uns gerne per WhatsApp an die 069 und dreimal die 669. Gute Fahrt.
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8: Bei Chef und Er sind wir ja von 13 bis 14 Uhr die ganze Woche schon richtig sportlich. Und jetzt wird es natürlich auch in Frankfurt sportlich. Die große Be-Active-Woche steht nämlich bevor. Was uns da ab dem 23. September alles erwartet, das erfahren wir gleich in wenigen Minuten nach Bruno Mars und Edwin Collins. Da sind sie, die besten Hits aller Zeiten. Und ich bin Andi Schmidt. Grüß euch.

0: Radio Frankfurt. Tollen Start in den Nachmittag euch. Am 23. September, da beginnt hier in Frankfurt die Europäische Woche des Sports. Wie immer unter dem Motto Be Active. Sportvereine bilden das Fundament der Kampagne und öffnen ihre Angebote für ihre Zielgruppen. Roland Frischkorn, der Vorsitzende des Sportkreises Frankfurt, hat uns gesagt:
1: Bei uns ist Europäische Woche des Sport natürlich Sport pur. Wir wollen auch Menschen erreichen, die mit Sport bisher wenig zu tun hatten. Deswegen niedrigschwellige Zugänge schaffen. Und uns ist wichtig, Sport soll Spaß machen.
0: Welche Sportarten sind denn dabei?
1: Ja, es gibt grundsätzlich alle Angebote. Also die 410 Sportarten präsentieren sich in ihrer ganzen Vielfalt. Ob das Tennis ist, ob das Turnen ist, ob das Basketball ist, alles ist dabei.
0: Wie man genau mitmachen kann, das weiß die Präsidentin des Landessportbundes Hessen, Juliane Kuhlmann.
2: Ja, einfach hingehen. Also es gibt ja eine Übersicht, was wann wo stattfindet, von wem auch. Und wenn da eine Sportart dabei ist, die mich schon immer mal interessiert hat, dann kann ich den Hörerinnen und Hörern nur sagen, gehen Sie hin und probieren Sie es einfach aus.
0: Das Programm gibt es unter beactive-frankfurt.de. Die Europäische Woche des Sports findet vom 23. bis 30. September statt. 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

0: Schöne Grüße ins Dornbusch. Bei euch im Dichterviertel haben wir die aktuelle Frankfurt-Temperatur mit 21,9 Grad gemessen.
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0: Frankfurt bleibt heute Nachmittag freundlich durchmischt. Aktuell 22 Grad bei teilweiser Bewölkung. Und bis zum Abend schwankt das Ganze zwischen dichterer Wolkendecke und ein paar helleren Momenten. Dazu bewegen sich die Werte am Nachmittag um 20 bis 23 Grad. Morgen startet es deutlich frischer mit 12 Grad. Später geht es dann wieder rauf bis auf 22 Grad.
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2: Jetzt das Aktuellste aus der Radio Frankfurt Verkehrszentrale. Auf der A3 Frankfurt Richtung Würzburg habt ihr stockenden Verkehr zwischen Frankfurt Süd und dem Offenbacher Kreuz. Auch zwischen Obertshausen und Hanau auf der A3 Frankfurt Richtung Würzburg läuft es zäh.
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4: Fahrt nicht so schnell. Aktuell wird in Kahl am Main geblitzt. Da hat uns nämlich der Richard einen Blitzer geschickt aus der Freigerichter Straße, dort in der 30er-Zone. Dankeschön dafür. In der Frankfurter City haben wir noch einen Blitzer in der Bleichstraße in der 30er und ebenfalls in der 30er in der Seilerstraße wird geblitzt. Habt ihr auch noch was für uns? Dann schickt es uns gerne per WhatsApp an die 069 und dreimal die 669. Gute Fahrt.
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5: Bitte recht freundlich, so präsentiert sich der DAX heute bisher an der Frankfurter Börse und das trotz des bekanntlich welt- und zinspolitisch negativen Umfelds. Der DAX gewinnt am Nachmittag zunächst 0,4% auf 25.511 Punkte. Immerhin sind heute die Preise für die Sorten Brent und WTI an den internationalen Rohölmärkten etwas gefallen. Ansonsten warten die Anleger weiter auf die Zinsentscheidung der US-Notenbank heute Abend nach Börsenschluss. Gefragt unter den 40 Standardwerten sind bisher Hochtief, RWE und Siemens Energy. Abwärts geht es dagegen mit den Kursen der Autoaktien. Der Euro ist am Nachmittag mit einem $1,1535 noch einmal etwas gefallen. Aus Frankfurt, Klaus Bente.
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1: Ladies and gentlemen, this is Mambo number 5.
2: 16. September 1999. Dieser Mann hier macht mal wieder von sich hören. Mit Mambo Number 5 war ihm sein absoluter Durchbruch gelungen. Die Nummer, die hielt sich unfassbare 11 Wochen, also fast 3 Monate auf Platz 1 der deutschen Singlecharts. Und alle haben Lou Bega gefeiert. Das One-Hit-Wonder. Aber Moment mal, vielleicht war er gar kein One-Hit-Wonder. Denn es gab an diesem 16. September 1999 noch einen weiteren Hit von ihm.
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2: Der fast vergessene zweite Hit von Lou Bega, I Got a Girl. Ja gut, es geht wie offenbar sehr oft bei Lou Bega um die Mädels. Er hat ein Mädchen in dem Land, er hat eins in einem anderen Land und im Grunde hat er überall auf der Welt seine Liebschaften verteilt und sie können alle gar nicht genug von ihm bekommen. Davon träumen natürlich wahrscheinlich viele Männer insgeheim. Ob das nun stimmt oder nicht, das lassen wir mal so dahingestellt. Soll er doch so viele Frauen haben, wie er will. Hauptsache ist doch, die Musik ist gut und das ist sie definitiv auch bei I Got a Girl. Bei Lou Bega hat man irgendwie das Gefühl, er hat den Rhythmus im Blut und er schafft es auch irgendwie, die gute Laune in seinen Songs zu transportieren. Das sind einfach so Nummern, bei denen man das Radio laut aufdreht und mitwippt. Und selbst dann, wenn es nur im Kopf ist. Eben das, was wir kennen und lieben von Lou Bega.

0: Michael Patrick Kelly zusammen mit Ray Gabi. Hier ist Radio Frankfurt. Ich bin Andi Schmidt und verabschiede mich jetzt schon mal so langsam von euch. Denn gleich kommt Josephine Petzold auf der anderen Seite Nachrichten ab 15 Uhr und begleitet euch wie immer gut gelaunt in den heutigen Mittwochnachmittag. Ich wünsche euch noch einen tollen Tag und bis morgen.
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0: Hallo nach Preungesheim. Bei euch an der Kreuzkirche haben wir die aktuelle Frankfurt-Temperatur mit 22,3 Grad gemessen.
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3: Ich bin Babette Büchner. Wegen der hohen Spritpreise fordert Unionsfraktionschef Thorsten Frey schnelle Entlastungen. Maßnahmen sollten schon zum 1. Oktober greifen, sagte Frey im Frühstart von RTL und NTV.
4: Ich glaube, diese Entscheidung, die muss man jetzt sehr, sehr schnell treffen, denn wir haben es ja mit einem akuten Problem zu tun, das sich weiter zugespitzt hat. Und wenn man sich die Ursache anschaut, nämlich die Situation am Golf, dann ist davon auszugehen, dass es da keine schnelle Entlastung an der Wurzel geben wird.
3: Konkret schlägt Frey vor, die Mehrwertsteuer auf Benzin und Diesel befristet zu senken. Eine andere Möglichkeit wäre die Neuauflage des Tankrabatts. Mehr Klimaschutz, neue EU-Abwehrmechanismen und weniger Tempo bei KI. Das waren einige der Themen von EU-Kommissionspräsidentin Ursula von der Leyen heute in einer Grundsatzrede in Straßburg. Für den Zugang zu Social Media forderte sie ein Mindestalter.
5: Kinder unter 13 Jahren sollen künftig überhaupt keinen Zugang mehr zu sozialen Netzwerken haben, sagte von der Leyen. Einen entsprechenden Gesetzentwurf will sie morgen vorlegen. Zwischen 13 und 15 Jahren dann Social Media, nur auf einem Konto mit eingeschränkten Funktionen und mit Wissen der Eltern. Und danach sollen soziale Medien sicher konzipiert sein. Wir müssen süchtig machende Funktionen nicht hinnehmen, sagte die Präsidentin. Es gehe nicht um einen Zugang der Jugendlichen zu Medien, sondern um den Zugang der Medien zu Kindern. Aus Brüssel, Editha Ebeling.
3: Über eine geplante Zuckersteuer auf Getränke wie Colas und Limonaden wird gerade viel diskutiert. Ärztepräsident Klaus Reinhardt möchte aber darüber hinaus noch weitere finanzielle Anreize für eine gesündere Ernährung. Er bringt eine unterschiedliche Besteuerung von Lebensmitteln ins Spiel, je nachdem, wie gesund sie sind. Über den Preis könnte so ein Anreiz geschaffen werden, sich gesünder zu ernähren, so der Chef der Bundesärztekammer. Am Samstag startet wieder das Münchner Oktoberfest. Beim Thema Sicherheit gibt es dabei in diesem Jahr einige Neuerungen. Nach der Bombendrohung und mehrfach überfüllten Bereichen im vergangenen Jahr wurde das Sicherheitskonzept angepasst. Unter anderem sollen jetzt 26 KI-gestützte Kameras rechtzeitig gefährliche Menschenansammlungen erkennen.
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6: Mit Klaus Wente, guten Tag. Verlässliche und bezahlbare Mobilität ist für Menschen in ländlichen Räumen ebenso entscheidend wie in den Ballungsgebieten. Wie Angebote bedarfsgerecht weiterentwickelt und praktische Lösungen vorangebracht werden können, steht heute im Mittelpunkt des 24. Hessischen Mobilitätskongresses im House of Logistics and Mobility hier in Frankfurt. Der hessische Verkehrsminister Kaveh Mansouri sagte dazu: Gute Mobilität darf keine Frage des Wohnorts sein. In unseren Großstädten haben Menschen ganz andere Anforderungen an Auto, Fahrrad, Bus und Bahn als in ländlichen Räumen. Das Land Hessen hat gestern 2 Personen nach Afghanistan und 1 Person nach Tunesien abgeschoben. Dabei handelte es sich um Straftäter und um einen Sympathisanten des Islamischen Staates und von Al-Qaida. Innenminister Roman Posek erklärte heute dazu: Wer unsere Gesellschaft mit Gewalt und Terror bedroht, hat kein Recht, hier zu bleiben. Bis August dieses Jahres wurden bisher 1.199 Personen zurückgeführt, so das Innenministerium in Wiesbaden.
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7: Über Frankfurt liegt gerade eine dicke Wolkendecke. Dazu sind es angenehme 22 Grad. Am Nachmittag bleibt es meist bedeckt, zwischendurch lockert es kurz auf und am Abend geht es langsam Richtung 18 Grad. Morgen startet der Tag grau und kühl mit knapp 12 Grad. Später werden wieder um die 22 Grad erreicht.
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8: Jetzt das Aktuellste aus der Radio Frankfurt Verkehrszentrale. Auf der A661 Darmstadt Richtung Bad Homburg geht zwischen dem Preungesheimer Dreieck und Heddernheim fast nichts mehr voran. Plant hier etwa 17 Minuten mehr ein. In Frankfurt auf der B44 Friedrich-Ebert-Anlage und Baseler Straße zwischen Platz der Republik und Baseler Platz habt ihr stockenden Verkehr. Auch auf der Hanauer Landstraße zwischen Frankfurt-Ost und Ernst-Heinkel-Straße zieht es sich, auch hier nur stockend. Und auf der B44 Baseler Straße und Friedrich-Ebert-Anlage zwischen Baseler Platz und Platz der Republik ebenfalls stockender Verkehr.
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9: Ich habe zwei Blitzer für euch entdeckt. Einer steht in Frankfurt auf der Babenhäuser Landstraße. Da dürft ihr 50 fahren. Das ist ein Blitzer-Anhänger. Und einen weiteren Blitzer, den haben wir auf der Eckenheimer Landstraße. Dort sind 30 erlaubt.
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9: Einen wunderschönen Mittwochnachmittag wünsche ich euch. Schön, dass wir den zusammen verbringen und ihr alle kennt bestimmt das Gefühl, dass man denkt, das Handy, das hört doch einfach zu. Ja, über irgendwas gerade erst vielleicht sogar nur nachgedacht. Das kann Gedanken lesen und schon wird es einem im Internet angezeigt. Es gibt ja so verschiedenste Algorithmen. Man braucht nur in die Richtung mal ein Video ein bisschen zu lange gucken. Schon denkt sich Social Media, das muss der Person gefallen. Wir zeigen der jetzt ganz, ganz viel davon. Australien will genau diesem Algorithmusrechner den Kampf ansagen. Wie genau? Darüber reden wir in weniger als 10 Minuten. Ich bin Josephine Petzold. Wunderschönen Mittwoch euch.
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0: Dermot Kennedy war das hier am Mittwochmittag bei Radio Frankfurt. Schön, dass ihr da seid.
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0: Ja, schnell ist passiert, dass man sich den Algorithmus versaut. Ja, guckt man ein Video, auch wenn man es vielleicht gar nicht mag, wie so ein Unfall, ein bisschen zu lange an und schon wird einem ständig ein Video mit dem Thema angezeigt. Ja, einmal so ein Katzenvideo auf Instagram oder TikTok geliked, weitergeschickt, zack, schon werden einem nur noch Katzenvideos angezeigt. Ja, da steckt halt der Algorithmus dahinter. Der entscheidet zum Großteil darüber, was wir in den sozialen Netzwerken sehen. In Australien soll jetzt aber Schluss damit sein. Bei mir ist jetzt meine Kollegin Helen Martin, hi.
2: Hi.
0: Helen, was genau plant Australien denn?
2: Ja, das ist echt spannend. Also Nutzerinnen und Nutzer sollen in Zukunft die Wahl haben. Stellt der Algorithmus meinen Feed zusammen oder sehe ich nur Inhalte von Freunden und Accounts, denen ich auch wirklich folge? Das Motto der Regierung ist My Feed, My Way. Also mein Feed, meine Wahl.
0: Okay, also der Algorithmus, der soll dann ausgeschaltet werden. Was heißt das konkret?
2: Also Algorithmen lernen ja aus unserem Verhalten. Was schauen wir lange an? Was liken wir? Worauf klicken wir? Und daraus entsteht dann ein personalisierter Feed. Und der kann uns natürlich so richtig in Themen reinziehen und dann hängen wir ewig am Handy, also Stichwort Doomscrolling. Und das würde ohne Algorithmen ziemlich wahrscheinlich nicht so sein.
0: Australien geht damit also voran. Wie sieht das eigentlich bei uns aus hier in Deutschland?
2: Also theoretisch sind wir da schon sogar ein Stück weiter. Wie gesagt, theoretisch. Es gibt nämlich eine EU-Regel, die sagt, dass große Plattformen wie Instagram und TikTok schon jetzt eine Alternative zum personalisierten Algorithmus anbieten müssen. Also wir können je nach Plattform schon auf einen zum Beispiel chronologischen Feed umstellen. Allerdings wird diese Funktion je nach Plattform nicht so prominent angezeigt und auf Instagram zum Beispiel lässt sich das auch nicht dauerhaft einstellen.
0: Dankeschön, Helen.
2: Sehr gerne.
0: Aber vielleicht trotzdem mal ein guter Anlass, um bei Instagram, TikTok und Co. und Facebook und weiß ich nicht was, mal die Einstellungen zu checken. Ja, macht's doch mal.
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0: Hallo nach Preungesheim. Bei euch an der Kreuzkirche haben wir die aktuelle Frankfurt-Temperatur mit 22,3 Grad gemessen.
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0: Über Frankfurt liegt gerade eine dicke Wolkendecke. Dazu sind es angenehme 22 Grad. Am Nachmittag bleibt es meist bedeckt, zwischendurch lockert es kurz auf und am Abend geht es langsam Richtung 18 Grad. Morgen startet der Tag grau und kühl mit knapp 12 Grad. Später werden wieder um die 22 Grad erreicht.
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2: Jetzt das Aktuellste aus der Radio Frankfurt Verkehrszentrale. Auf der A661 Darmstadt Richtung Bad Homburg geht zwischen dem Preungesheimer Dreieck und Heddernheim fast nichts mehr voran. Plant hier etwa 17 Minuten mehr ein. In Frankfurt auf der B44 Friedrich-Ebert-Anlage und Baseler Straße zwischen Platz der Republik und Baseler Platz habt ihr stockenden Verkehr. Auch auf der Hanauer Landstraße zwischen Frankfurt-Ost und Ernst-Heinkel-Straße zieht es sich, auch hier nur stockend. Und auf der B44 Baseler Straße und Friedrich-Ebert-Anlage zwischen Baseler Platz und Platz der Republik ebenfalls stockender Verkehr.
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4: Zwei Blitzer für euch, zwei Altbekannte, aber ich erwähne sie trotzdem gerne. Einmal auf der Königsteiner Straße wird geblitzt bei Tempo 30 und einen weiteren Blitzer haben wir auf der Obermainanlage. Auch hier dürft ihr 30 fahren.
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0: Hallo nach Nied. Bei euch an der Niedermündung haben wir die aktuelle Frankfurt-Temperatur mit 22,6 Grad gemessen.
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3: Ich bin Babette Büchner. Diese Meldung nimmt erst einmal etwas Druck von Bundeskanzler Friedrich Merz. In der Diskussion um seine politische Zukunft haben ihm heute die 8 CDU-Ministerpräsidenten in einer gemeinsamen Erklärung Rückendeckung gegeben.
4: Die CDU will angesichts aktueller Umfragewerte vor den Wahlen am Wochenende das Ruder offensichtlich nochmal rumreißen. Die 8 Länderchefs sagen in ihrer Erklärung, Vertrauen entstehe wieder, wenn Politik die Probleme löst, die die Menschen im Alltag beschäftigen. Der Weg führe über Zuhören und politisches Handeln, nicht über Personaldiskussionen. Perfekt getimt kam dazu das TV-Interview des Unionsfraktionschefs. Dabei machte Frei nicht einmal Versprechungen, sondern lediglich Vorschläge, zum Beispiel für Entlastungen beim Tanken. Die könnten nach seinen Worten etwa über eine niedrigere Energie- oder Mehrwertsteuer kommen. Thomas Bleskin, Nachrichtenredaktion.
3: Für Millionen Pakete mit billiger Online-Ware wird ab November eine neue Bearbeitungsgebühr fällig. Dafür hat das Europäische Parlament jetzt endgültig grünes Licht gegeben. Wie teuer es wird, ist dabei noch offen. Die EU-Kommission muss die Höhe der Gebühr noch festlegen. Für die Zahlungen sind nach Angaben der EU-Staaten die Online-Handelsplattformen zuständig, also nicht etwa die Endverbraucher in Europa. Der Likör ohne Ei darf auch weiterhin so heißen. Das hat das schleswig-holsteinische Oberlandesgericht entschieden. Der Streit um den Namen zieht sich schon eine Weile hin.
5: Likör ohne Ei. Das ist ein veganes Produkt, eben ohne Ei wie auch ohne andere tierische Bestandteile. Soweit so klar, könnte man sich denken. Doch dem Schutzverband der Spirituosenindustrie klingt der Name zu sehr nach Eierlikör. Und dieser Begriff wiederum ist geschützt. Und, so das Argument des Schutzverbandes, Eierlikör muss Ei enthalten. Und schon, dass der Begriff Ei im veganen Likörnamen erwähnt wird, sei unzulässig. Nicht ausgeschlossen, dass der juristische Streit am Bundesgerichtshof weitergeht. Lea Matschulat, Nachrichtenredaktion.
3: Er hat 2 Kriege erlebt und bis ins sehr hohe Alter gearbeitet. Europas bislang ältester Mann, der Italiener Vitantonio Lovallo, ist im Alter von 112 Jahren gestorben. Noch mit mehr als 100 Jahren hatte er sich um seinen Weinberg gekümmert und Schafe gehütet. Europas ältester Mann ist jetzt der Portugiese Joaquim Varela mit 111 Jahren.
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6: Mit Klaus Wente, guten Tag. Verlässliche und bezahlbare Mobilität ist für Menschen in ländlichen Räumen ebenso entscheidend wie in den Ballungsgebieten. Wie Angebote bedarfsgerecht weiterentwickelt und praktische Lösungen vorangebracht werden können, steht heute im Mittelpunkt des 24. Hessischen Mobilitätskongresses im House of Logistics and Mobility hier in Frankfurt. Der hessische Verkehrsminister Kaveh Mansouri sagte dazu, gute Mobilität darf keine Frage des Wohnorts sein. In unseren Großstädten haben Menschen ganz andere Anforderungen an Auto, Fahrrad, Bus und Bahn als in ländlichen Räumen. Das Land Hessen hat gestern 2 Personen nach Afghanistan und 1 Person nach Tunesien abgeschoben. Dabei handelte es sich um Straftäter und um einen Sympathisanten des Islamischen Staates und von Al-Qaida. Innenminister Roman Posek erklärte heute dazu, wer unsere Gesellschaft mit Gewalt und Terror bedroht, hat kein Recht hier zu bleiben. Bis August dieses Jahres wurden bisher 1.199 Personen zurückgeführt, so das Innenministerium in Wiesbaden.
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7: Frankfurt bleibt am Nachmittag freundlich unterwegs. Aktuell 23 Grad, dazu mal Sonne, mal Wolken. Am frühen Abend wird's kurz etwas grauer, bevor es später wieder aufklart. Heute liegen die Werte bei rund 23 Grad, morgen dann etwas frischer mit 22 Grad und einer meist dichten Wolkendecke.
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8: Jetzt das Aktuellste aus der Radio Frankfurt Verkehrszentrale. Auf der A3 Köln Richtung Würzburg zwischen Kelsterbach und dem Offenbacher Kreuz stockt es auf 8 Kilometern. Ihr braucht mindestens 9 Minuten länger. Ebenfalls auf der A3 Frankfurt Richtung Würzburg zwischen Offenbach und Hanau steht ihr im Stau. Plant rund 7 Minuten mehr ein. Auf der A5 Darmstadt Richtung Kassel zwischen Frankfurt Flughafen Nord und dem Nordwestkreuz Frankfurt habt ihr stockenden Verkehr. Auf der A66 Wiesbaden Richtung Frankfurt zwischen Eschborn und dem Nordwestkreuz Frankfurt ebenfalls stockend unterwegs.
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9: Geblitzt wird auf der A661 Höhe Riedberg, da sind 80 erlaubt. Und geblitzt wird auf der Nebenspur der A3 Höhe dem Frankfurter Flughafen Hugo-Eckener-Ring.
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9: Schön, dass ihr da seid am Mittwochnachmittag kurz nach 4. Ich glaube, mir sollte wirklich niemand dabei zusehen, wie ich hier in die Tastatur hacke, denn ich habe kein so ästhetisches 10-Finger-Schreiben gelernt. Bei mir sind es nur 4 Finger. Naja, vielleicht noch 5. Der Daumen kommt manchmal für die Leertaste dazu. Aber ansonsten Zeige- und Mittelfinger beider Hände, das sind die Finger, mit denen ich tippe. Aber warum ist es denn eigentlich auf der Tastatur nicht so, dass da die Buchstaben alphabetisch angeordnet sind? Vielleicht könnte ich damit ja dann auch mit 10 Fingern? Naja, wir sprechen auf jeden Fall in 10 Minuten darüber. Vorher die besten Hits aller Zeiten. Mit dabei für euch Milo und jetzt die Bee Gees. Ich bin Josephine Petzold. Einen wunderschönen Nachmittag.
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0: 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Schönen Mittwoch mit Radio Frankfurt. Im Büro, in der Uni, privat zu Hause, in der Freizeit am Handy. Ja, wir tippen jeden Tag auf Tastaturen rum, aber anstatt ABC startet alles mit Q, W, E, R, T, Z. Wieso eigentlich? Wieso sind die Buchstaben auf der Tastatur nicht alphabetisch angeordnet? Darüber hat sich meine Kollegin Pia Wegner informiert.
1: Die Reihenfolge stammt noch von der Schreibmaschine. Bei den ersten Modellen waren die Buchstaben da tatsächlich noch alphabetisch angeordnet. Das Problem war, beim schnellen Tippen haben sich die kleinen Hebel im Inneren der Maschine verhakt, weil sie einfach zu nah beieinander lagen. Der Amerikaner Christopher Scholes ordnete die Buchstaben deshalb neu an, sodass häufige Buchstabenkombinationen weiter auseinander waren. So entstand dann die QWERTY-Tastatur. In Deutschland wurde daraus QWERTZ, also mit einem vertauschten Y und Z. Als später Computer kamen, blieb die Anordnung dann einfach erhalten. Und zwar deswegen, damit sich nicht alle neu gewöhnen mussten.
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0: Hallo nach Nied. Bei euch an der Niedermündung haben wir die aktuelle Frankfurt-Temperatur mit 22,6 Grad gemessen.
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0: Frankfurt bleibt am Nachmittag freundlich unterwegs. Aktuell 23 Grad, dazu mal Sonne, mal Wolken. Am frühen Abend wird's kurz etwas grauer, bevor es später wieder aufklart. Heute liegen die Werte bei rund 23 Grad, morgen dann etwas frischer mit 22 Grad und einer meist dichten Wolkendecke.
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2: Jetzt das Aktuellste aus der Radio Frankfurt Verkehrszentrale. Auf der A3 Köln Richtung Würzburg zwischen Kelsterbach und dem Offenbacher Kreuz stockt es auf 8 Kilometern. Ihr braucht mindestens 9 Minuten länger. Ebenfalls auf der A3 Frankfurt Richtung Würzburg zwischen Offenbach und Hanau steht ihr im Stau. Plant rund 7 Minuten mehr ein. Auf der A5 Darmstadt Richtung Kassel zwischen Frankfurt Flughafen Nord und dem Nordwestkreuz Frankfurt habt ihr stockenden Verkehr. Auf der A66 Wiesbaden Richtung Frankfurt zwischen Eschborn und dem Nordwestkreuz Frankfurt ebenfalls stockend unterwegs.
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4: Ich habe zwei Blitzer für euch entdeckt. Einer steht in Frankfurt auf der Babenhäuser Landstraße. Da dürft ihr 50 fahren. Das ist ein Blitzeranhänger. Und einen weiteren Blitzer, den haben wir auf der Eckenheimer Landstraße. Dort sind 30 erlaubt.
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1: Also wenn der Donnerstag der kleine Bruder vom Freitag ist, dann ist doch der Mittwoch der kleine Cousin vom Freitag. Naja, wie auch immer, auf jeden Fall gibt's auch heute einiges zu erleben.
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1: Einen Klassiker mit ordentlich schwarzem Humor, die Abenteuer des braven Soldaten Schweig. Der bringt die Geschichte des scheinbar naiven Soldaten auf die Bühne, der sich durch die Absurditäten des Ersten Weltkriegs manövriert. Also wenn ihr Lust auf Theater habt, das gleichzeitig unterhält und auch zum Nachdenken bringt, dann könnt ihr heute Abend ins Schauspielhaus gehen. Soul, R&B und ein bisschen Afrobeats mitten in Frankfurts Innenstadt. Und der Eintritt ist frei. Ja, Ricky Coleman, der ist Singer-Songwriter aus dem Taunus und verbindet sanften Gesang mit Rap und auch modernen Beats. Das Ganze läuft als Stadtklangabend in der Ruby Louise. Und für alle, die ihren Mittwoch lieber mit einer guten Geschichte verbringen, Jurka Kubsova ist heute Abend im Literaturhaus Frankfurt zu Gast. Ihr bekommt also keinen klassischen Konzertabend, sondern Literatur live mit Autoren, Publikum und anschließendem Gesprächsstoff für den Heimweg.
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0: Hallo nach Berkersheim. Bei euch an der Berkersheimer Kirche haben wir die aktuelle Frankfurt-Temperatur mit 20,3 Grad gemessen.
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3: Ich bin Babit Büchner. Bundeskanzler Friedrich Merz wertet die Erklärung der 8 CDU-Ministerpräsidenten als Unterstützung für sich. Das Wahldebakel der CDU in Sachsen-Anhalt hatte ihn innerparteilich massiv unter Druck gebracht.
4: Aus dem Umfeld des Kanzlers heißt es, Merz begrüße die Unterstützung der 8 CDU-Länderchefs und werbe gemeinsam mit ihnen um Sachlichkeit und Vertrauen in den Reformprozess. Regierungssprecher Cornelius weist zugleich Berichte zurück, Merz habe selbst um die Erklärung gebeten. SPD-Bundesvize Schweizer liest das Schreiben allerdings ganz anders. Er verweist darauf, dass der Name Friedrich Merz darin gar nicht vorkommt und vergleicht dessen Lage mit einem Fußballtrainer, der schon mal nach seiner Sporttasche suchen sollte. Thomas Bleskin, Nachrichtenredaktion.
3: Die EU-Kommission will Kinder unter 13 Jahren künftig von sozialen Netzwerken wie TikTok oder Instagram komplett fernhalten. Das hat EU-Kommissionspräsidentin Ursula von der Leyen angekündigt. Ab 13 Jahren soll es dann von Eltern eingerichtete Minikonten geben, die nur eine Stunde am Tag genutzt werden können. Ein eigenes Konto soll erst ab 15 Jahren erlaubt sein. Von der Leyen will den Gesetzesvorschlag mit den Einzelheiten morgen vorlegen. Über eine geplante Steuer auf zuckerhaltige Getränke wird gerade viel diskutiert. Ärztepräsident Klaus Reinhardt möchte aber darüber hinaus noch weitere finanzielle Anreize für eine gesündere Ernährung.
5: Fertiggerichte, die viel Salz oder auch viel Zucker enthalten, die zum Beispiel könnte man stärker besteuern als etwa einen Fertigsalat oder auch Äpfel oder Milch. Das ist die Idee von Ärztepräsident Reinhardt. Eine Besteuerung von Lebensmitteln orientiert daran, wie gesund sie sind, nennt er verantwortungsvolle Präventionspolitik. Schließlich sei ungesunde Ernährung, wie etwa auch Alkohol oder zu wenig Bewegung, eine der erwiesenen Ursachen für etwa Übergewicht und Folgen wie Diabetes und Gelenkschäden. Lea Matschulat, Nachrichtenredaktion.
3: Für Millionen Pakete mit billiger Online-Ware wird ab November eine neue Bearbeitungsgebühr fällig. Dafür hat das Europäische Parlament endgültig grünes Licht gegeben. Wie teuer es wird, ist noch offen. Für die Zahlung sind nach Angaben der EU-Staaten die Online-Handelsplattformen zuständig, also nicht etwa die Endverbraucher in Europa.
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6: Mit Klaus Wente, guten Tag. Verlässliche und bezahlbare Mobilität ist für Menschen in ländlichen Räumen ebenso entscheidend wie in den Ballungsgebieten. Wie Angebote bedarfsgerecht weiterentwickelt und praktische Lösungen vorangebracht werden können, steht heute im Mittelpunkt des 24. Hessischen Mobilitätskongresses im House of Logistics and Mobility hier in Frankfurt. Der hessische Verkehrsminister Kaveh Mansouri sagte dazu: Gute Mobilität darf keine Frage des Wohnorts sein. In unseren Großstädten haben Menschen ganz andere Anforderungen an Auto, Fahrrad, Bus und Bahn als in ländlichen Räumen. Das Land Hessen hat gestern 2 Personen nach Afghanistan und 1 Person nach Tunesien abgeschoben. Dabei handelte es sich um Straftäter und um einen Sympathisanten des Islamischen Staates und von Al-Qaida. Innenminister Roman Posek erklärte heute dazu: Wer unsere Gesellschaft mit Gewalt und Terror bedroht, hat kein Recht, hier zu bleiben. Bis August dieses Jahres wurden bisher 1.199 Personen zurückgeführt, so das Innenministerium in Wiesbaden.
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0: Frankfurt startet ziemlich gemütlich in den Nachmittag. Aktuell sind es 21 Grad unter dichter Bewölkung. Auch in den nächsten Stunden bleibt der Himmel meist grau. Dazu gehen die Werte langsam auf rund 19 Grad zurück. Morgen bleibt es insgesamt freundlich mild mit bis zu 22 Grad. Nur morgens ist es mit 12 Grad deutlich frischer.
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7: Jetzt das Aktuellste aus der Radio Frankfurt Verkehrszentrale. Auf der A3 Köln Richtung Würzburg zwischen Frankfurter Kreuz und Hanau habt ihr 26 Minuten plus im stockenden Verkehr. Auf der A5 Frankfurt Richtung Kassel zwischen Westkreuz Frankfurt und Bad Homburger Kreuz braucht ihr etwa 14 Minuten länger. Zwischen Westkreuz Frankfurt und Nordwestkreuz Frankfurt läuft auf dem Standstreifen eine Unfallaufnahme. Und auch weiter auf der A5 Frankfurt Richtung Kassel zwischen Nordwestkreuz Frankfurt und Bad Homburger Kreuz blockiert eine Unfallaufnahme den linken Fahrstreifen.
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8: Zwei Blitzer für euch, zwei Altbekannte, aber ich erwähne sie trotzdem gerne. Einmal auf der Königsteiner Straße wird geblitzt bei Tempo 30 und einen weiteren Blitzer haben wir auf der Obermainanlage. Auch hier dürft ihr 30 fahren.
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8: Feierabendstimmung. Einen wunderschönen Mittwochnachmittag wünsche ich euch. Kurz nach 5 haben wir und eins steht fest. Von uns allen ist er unterschiedlich. Der Algorithmus, der uns die Videos reinspült zu Instagram, TikTok, Facebook und Co., da sehen wir alle Unterschiedliches, ja, weil unsere Handys sich angewöhnt haben, das, was uns gefällt, in einen Algorithmus zu packen und uns dementsprechend Sachen auszuspielen, von dem es denkt, das könnte der Person gefallen. Australien möchte jetzt dagegen vorgehen. Wie genau? Darüber sprechen wir in weniger als 10 Minuten nach einem Schwung der besten Hits aller Zeiten. Jetzt Aha mit The Sun Always Shines on TV. Ich bin Josephine Petzold. Schönen Nachmittag.
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0: Gold. Schönen Mittwoch wünsche ich euch mit Radio Frankfurt. Ja, schnell ist passiert, dass man sich den Algorithmus versaut. Ja, guckt man ein Video, auch wenn man es vielleicht gar nicht mag, wie so ein Unfall, ein bisschen zu lange an und schon wird einem ständig ein Video mit dem Thema angezeigt. Ja, einmal so ein Katzenvideo auf Instagram oder TikTok geliked, weitergeschickt, zack, schon werden einem nur noch Katzenvideos angezeigt. Ja, da steckt halt der Algorithmus dahinter. Der entscheidet zum Großteil darüber, was wir in den sozialen Netzwerken sehen. In Australien soll jetzt aber Schluss damit sein. Bei mir ist jetzt meine Kollegin Helen Martin, hi.
1: Hi.
0: Helen, was genau plant Australien denn?
1: Ja, das ist echt spannend. Also Nutzerinnen und Nutzer sollen in Zukunft die Wahl haben, stellt der Algorithmus meinen Feed zusammen oder sehe ich nur Inhalte von Freunden und Accounts, denen ich auch wirklich folge. Das Motto der Regierung ist My Feed, My Way, also mein Feed, meine Wahl.
0: Okay, also der Algorithmus, der soll dann ausgeschaltet werden. Was heißt das konkret?
1: Also Algorithmen lernen ja aus unserem Verhalten. Was schauen wir lange an? Was liken wir? Worauf klicken wir? Und daraus entsteht dann ein personalisierter Feed. Und der kann uns natürlich so richtig in Themen reinziehen und dann hängen wir ewig am Handy, also Stichwort Doomscrolling. Und das würde ohne Algorithmen ziemlich wahrscheinlich nicht so sein.
0: Australien geht damit also voran. Wie sieht das eigentlich bei uns aus hier in Deutschland?
1: Also theoretisch sind wir da schon sogar ein Stück weiter. Wie gesagt, theoretisch. Es gibt nämlich eine EU-Regel, die sagt, dass große Plattformen wie Instagram und TikTok schon jetzt eine Alternative zum personalisierten Algorithmus anbieten müssen. Also wir können je nach Plattform schon auf einen zum Beispiel chronologischen Feed umstellen. Allerdings wird diese Funktion je nach Plattform nicht so prominent angezeigt und auf Instagram zum Beispiel lässt sich das auch nicht dauerhaft einstellen.
0: Dankeschön, Helen.
1: Sehr gerne.
0: Aber vielleicht trotzdem mal ein guter Anlass, um bei Instagram, TikTok und Co. und Facebook und weiß ich nicht was, mal die Einstellungen zu checken. Ja, macht's doch mal.
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0: Hallo nach Berkersheim. Bei euch an der Berkersheimer Kirche haben wir die aktuelle Frankfurt-Temperatur mit 20,3 Grad gemessen.
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0: Frankfurt startet ziemlich gemütlich in den Nachmittag. Aktuell sind es 21 Grad unter dichter Bewölkung. Auch in den nächsten Stunden bleibt der Himmel meist grau. Dazu gehen die Werte langsam auf rund 19 Grad zurück. Morgen bleibt es insgesamt freundlich mild mit bis zu 22 Grad. Nur morgens ist es mit 12 Grad deutlich frischer.
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2: Jetzt das Aktuellste aus der Radio Frankfurt Verkehrszentrale. Auf der A3 Köln Richtung Würzburg zwischen Frankfurter Kreuz und Hanau habt ihr 26 Minuten plus im stockenden Verkehr. Auf der A5 Frankfurt Richtung Kassel zwischen Westkreuz Frankfurt und Bad Homburger Kreuz braucht ihr etwa 14 Minuten länger. Zwischen Westkreuz Frankfurt und Nordwestkreuz Frankfurt läuft auf dem Standstreifen eine Unfallaufnahme. Und auch weiter auf der A5 Frankfurt Richtung Kassel zwischen Nordwestkreuz Frankfurt und Bad Homburger Kreuz blockiert eine Unfallaufnahme den linken Fahrstreifen.
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4: Geblitzt wird auf der A661 Höhe Riedberg, da sind 80 erlaubt. Und geblitzt wird auf der Nebenspur der A3 Höhe, dem Frankfurter Flughafen Hugo-Eckener-Ring.
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1: 16. September 1986. Kenny Loggins ist mit Danger Zone neu in den Charts. Kenny Loggins und die Filmmusik, eine Liebesgeschichte. Schon in den 70ern ist Kenny als Musiker unterwegs, damals noch mit seinem Kumpel Jim Messina. Als Loggins und Messina touren die beiden quer durch die Staaten. 1977 ist dann aber erstmal Schluss. Beide wollen ihre Solo-Karriere voranbringen. Jim hatte sowieso mehr Spaß an der Arbeit als Musikproduzent und möchte sich da jetzt komplett drauf konzentrieren. Und Kenny will Solokünstler werden, endlich sein eigener Chef sein und alles alleine entscheiden können. Und das klappt super. Kennys erstes Album wird direkt sehr erfolgreich. Als ihn dann Anfang der 80er der befreundete Regisseur Harold Ramis fragt, ob er nicht die Musik für seinen neuen Film machen würde, sagt Kenny Loggins gerne zu und hat direkt Feuer gefangen. Er wird der King of Soundtrack. Für den Soundtrack zu Footloose wird er sogar für den Oscar nominiert. Es ist also kein Wunder, dass sich Tony Scott für seinen Film Top Gun auch einen Song vom King of Soundtrack wünscht. Und den bekommt er von Kenny Loggins. Danger Zone.

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0: Hallo ins Nord und West. Bei euch am Oeder Weg haben wir die aktuelle Frankfurt-Temperatur mit 20,6 Grad gemessen.
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3: Ich bin Babette Büchner. Die EU-Kommission will Kinder unter 13 Jahren in Zukunft von sozialen Netzwerken wie TikTok und Instagram komplett fernhalten. Ein eigenes Konto soll erst ab 15 Jahren erlaubt sein, sagte EU-Kommissionspräsidentin Ursula von der Leyen im EU-Parlament in Straßburg.
4: Keine Social-Media-Konten unter 13 Jahren, danach auch erstmal nur Mini-Konten unter elterlicher Aufsicht mit Einschränkungen und generell weniger Funktionen, die Kinder und Jugendliche süchtig nach Social Media machen können. Diese Vorstöße der EU gelten aber nicht sofort. EU-Parlament und Mitgliedsländer müssen sich erst damit befassen und sich einigen. Grundsätzlich kann Deutschland auch eigene Regeln erlassen, auch früher. Bildungsministerin Karin Prien hat Vorschläge für Oktober angekündigt. Die großen Plattformen zu Maßnahmen verpflichten kann aber nur die EU-Kommission. Aus Berlin, Ronny Tochau.
3: Bundeskanzler Friedrich Merz wertet die Erklärung der 8 CDU-Ministerpräsidenten als Unterstützung für sich. Das Wahldebakel der CDU in Sachsen-Anhalt hatte ihn innerparteilich massiv unter Druck gebracht.
5: Aus dem Umfeld des Kanzlers heißt es, Merz begrüße die Unterstützung der 8 CDU-Länderchefs und werbe gemeinsam mit ihnen um Sachlichkeit und Vertrauen in den Reformprozess. Regierungssprecher Cornelius weist zugleich Berichte zurück, Merz habe selbst um die Erklärung gebeten. SPD-Bundesvize Schweizer liest das Schreiben allerdings ganz anders. Er verweist darauf, dass der Name Friedrich Merz darin gar nicht vorkommt und vergleicht dessen Lage mit einem Fußballtrainer, der schon mal nach seiner Sporttasche suchen sollte. Thomas Bleskin, Nachrichtenredaktion.
3: Die Bundesregierung will Konsequenzen aus dem islamistischen Terroranschlag beim Christopher Street Day in Berlin ziehen. Sie hat dafür einen 10-Punkte-Plan entwickelt. Er sieht unter anderem härtere Strafen für besonders gefährliche Körperverletzungen mit Messern vor. Täter sollen demnach mit mindestens einem Jahr Gefängnis rechnen müssen. Gefährder sollen außerdem besser überwacht werden, auch mit elektronischen Fußfesseln. Er hat 2 Kriege überlebt und bis ins sehr hohe Alter gearbeitet. Europas bislang ältester Mann, der Italiener Vitantonio Lovallo, ist im Alter von 112 Jahren gestorben. Noch mit mehr als 100 Jahren hatte er sich um seinen Weinberg gekümmert und Schafe gehütet. Ältester Mann in Europa ist jetzt ein 111-jähriger Portugiese.
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0: Frankfurt startet mit 21 Grad und teils bewölktem Himmel in den frühen Abend. Dazu bleibt es heute noch recht mild, mit einem Tagesmaximum von 23 Grad. Später zieht es sich mehr zu und in der Nacht geht es dann Schritt für Schritt runter bis auf 16 Grad. Morgen bleibt es überwiegend bedeckt, aber mit bis zu 22 Grad nochmal angenehm mild.
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6: Jetzt das Aktuellste aus der Radio Frankfurt Verkehrszentrale. Auf der A661 Darmstadt Richtung Bad Homburg zwischen dem Offenbacher Kreuz und der Anschlussstelle Frankfurt-Friedberger Landstraße steht ihr im Stau. Plant etwa 10 Minuten mehr ein. Auf der A3 Köln Richtung Würzburg zwischen Kelsterbach und dem Offenbacher Kreuz läuft es nur stockend. Ihr braucht hier rund 8 Minuten länger. Auch auf der A3 Frankfurt Richtung Würzburg zwischen Offenbach und Hanau wird es zäh. Da kommen mindestens 6 Minuten extra dazu. Auf der A5 Darmstadt Richtung Kassel zwischen Frankfurt Flughafen Nord und dem Bad Homburger Kreuz habt ihr stockenden Verkehr.
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7: Ich habe 2 Blitzer für euch entdeckt. Einer steht in Frankfurt auf der Babenhäuser Landstraße. Da dürft ihr 50 fahren. Das ist ein Blitzeranhänger. Und einen weiteren Blitzer, den haben wir auf der Eckenheimer Landstraße. Dort sind 30 erlaubt.
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7: Entspannt geht's in den Feierabend bei uns hier natürlich mit den besten Hits aller Zeiten und jetzt einem fantastischen Song aus den 90ern, nämlich Tap Thumping. Und dieser Begriff, der bezeichnet im Prinzip einen lauten Redner, ja, der hat an Straßenecken oder vor Fabriktoren einfach auf so Holzfässern gestanden und laute, radikale politische Ansprachen gehalten. Und die Band, die hat den Namen gewählt, weil sie sich eben als moderne musikalische Version einer solchen politischen Aktivistenfigur verstand. Jetzt hier also Chumbawamba. Schönen Nachmittag.
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Mittwochnachmittag, der schon so ganz allmählich zum Abend wird. Es wird ja immer früher dunkler. Hier ist Radio Frankfurt. Schön, dass ihr da seid. Guter Moment jetzt, um mal die Augen zu schließen. Also vorausgesetzt, ihr sitzt nicht gerade am Steuer. Hier ist jetzt Ed Sheeran mit Eyes Closed.

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1: Festere Tendenz am deutschen Aktienmarkt zur Wochenmitte. Zum Xetra-Schluss hatte sich der DAX am Ende um 0,5% auf 25.537 Punkte verbessert. Die Börse profitierte von zunächst steigenden Kursen in New York und den heute etwas gefallenen Rohölpreisen. Entscheidend wird aber sein, ob die US-Notenbank Fed heute Abend um 20 Uhr die amerikanischen Leitzinsen anhebt oder nicht. Die meisten Börsianer tippen da auf ein Ja. Und dann werden wir sehen, wie DAX und Börse morgen eröffnen werden. Deutlich zulegen konnten heute Siemens Energy, Continental, RWE und Hochtief. Im roten Bereich notierten dagegen die Autowerte und Rheinmetall. Der Euro zeigte sich am Abend mit einem Dollar 15,35 auf leichterem Niveau stabil. Aus Frankfurt, Klaus Bente.
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1: Ja, schönen Mittwochfeierabend. Monatsmitte, 16. September. Wer kann da ein bisschen Geld gebrauchen? Ich melde mich schon mal, aber ich werde nicht gefragt. 100 Euro kannst du jetzt hier bei uns live im Radio gewinnen, netto und steuerfrei. Dafür sag uns mal bitte, was das hier für eine Fernsehsendung ist. Boah, kennt das überhaupt noch jemand? 100 Euro für die richtige Lösung und die Gewinnernummer zu uns ist die 0137 90 30 200 0137 90 30 200 für 50 Cent aus allen deutschen Netzen und vorher noch ein paar Regeln.
2: Mitmachen bitte ab 18, an Minderjährige werden keine Gewinne ausgezahlt. Jeder Anruf kostet 50 Cent aus allen deutschen Netzen. Bitte darauf achten, dass nicht jeder Anruf, der Kosten produziert, auch automatisch ins Studio gelangt. Gewinnchancen im Leitungsspiel 1 zu 200.000. Parallel dazu kann die Redaktion jederzeit ausgewählte Anrufer per Zufall Prinzip direkt ins Studio durchstellen. Die Teilnahmebedingungen sind auf cashquiz.de zu finden. Dort sind dann später auch alle Lösungen und Gewinner notiert und ein Spiel dauert maximal bis Sendungsende.
1: 100 Euro gehen raus an diesem Mittwochfeierabend und das sogar garantiert. Wir werden garantiert viele Gewinner hier haben. Wer weiß, was das hier ist? Eine Fernsehsendung ist gesucht. 100 Euro gewinnst du unter der 0137 90 30 200 0137 90 30 200 für 50 Cent aus allen deutschen Netzen. Mit Leitung 2 bist du live bei uns in der Show. Live in der Show ist auch der Axel. Ich grüße dich.
3: Moin!
1: Tja, das war's. Ja,
3: mehr gibt's nicht zu sagen.
1: Schön, dass du da bist.
3: Ich freue mich auch.
1: Toll, toll, solche Kollegen im Radio zu haben.
3: Was willst du denn hören von mir? Das Geld ist heute Abend noch auf dem Konto zum Beispiel. Das Geld geht heute noch raus per Echtzeitüberweisung.
1: So, mach ich aber auch gerne.
3: Ja, bitte, dafür bist du da.
1: Das Geld ist heute Abend bei dir auf deinem Bankkonto, nur dass ich meinen Kollegen auch wirklich noch ein bisschen schonen kann.
3: Danke,
1: hier während der Arbeitszeit. 0137 90 30 200 0137 90 30 200, 50 Cent aus allen deutschen Netzen. Ja, weiß Bescheid. Mit Leitung 2 bist du live hier bei uns in der Show. Durchgestellt mit dem Chance-Button. Wer ist denn da? Hallo?
4: Der Holger, hallo.
3: Mhm. Hi.
1: Was kommt raus?
4: Hi. Vicky.
1: Und 100 Euro gewonnen. Na lecker, bitteschön am Telefon bleiben. Gratulation. Und dann machen wir, würde ich sagen, gleich weiter. Verlieren
3: auf
1: keine Zeit.
3: Auf jeden Fall mit den nächsten 100 Euro.
1: Wenn das okay ist für dich natürlich.
3: Auf
1: ne?
3: jeden Fall.
1: Die nächsten 100 Euro, was ist das? Das wird ein bisschen cringe hier heute mit meinem Kollegen. Wer weiß, was das hier ist? Ah, okay. Haben wir den ein bisschen länger?
3: No.
1: Du weißt schon, dass du im Radio arbeitest. Was sind denn das für kurze Antworten? Also, was ist denn das hier für eine Fernsehsendung? Achtung. Für 100 Euro, wer weiß, was hier dahinter steckt? Okay. Ich bleibe skeptisch, aber das muss ja nichts heißen. 0137 90 30 200 0137 90 30 200 50 Cent aus allen deutschen Netzen mit Leitung 2. Bist du live hier in der Show? Wer weiß, oh nee, eine Kollegin zeigt mir gerade einen Zettel hoch. Nee, das ist auch nicht die Sendung. Du liegst gerade völlig falsch, Sabrina, wirklich gar nicht. Aber gut, ist jetzt gerade ein Thema unter uns. Wir fragen dich ja, was hast du da draußen raus? Diego war schon mal in der vorhergehenden Sendung da und meinte das.
5: Jo, ich hab raus Sesamstraße.
6: Diego sagt die Sesamstraße.
7: Aber ist es hier nicht wer, wie, was? Wieso, wer, weshalb, wie, was? Warum?
6: Genau.
7: Das ist doch die Sesamstraße,
6: ja.
7: Diego.
6: Ja.
7: Du bist gerade völlig verkehrt.
6: Hey, Diego.
7: Oh. Ja.
6: Diego.
7: Oh.
1: Haut nicht hin, es ist nicht die Sesamstraße, also liegt die Kollegin falsch, Tigo liegt falsch, was ist das? Fernsehsendung, was steckt hier dahinter? Okay, wer das weiß, wir verdoppeln den Gewinn, und zwar jetzt. Das heißt, auf einen Schlag gewinnst du 200 Euro und das heißt, du hast das Geld heute Abend noch auf dem Konto. 0137 90 30 200. Es geht um den doppelten Gewinn. Axel, 200 Euro unter der 0137 90 30 200. 50 Cent aus allen deutschen Netzen mit Leitung 2. Bist du live hier bei uns in der Show? Also auch viele Kollegen gerade im Hintergrund zeigen mir gerade völlig falsche Lösungen.
6: Mhm.
1: Ist schon aber sehr knackig, ne? Was suchen wir hier bitte für den doppelten Gewinn? Und du hast das Geld heute Abend auf dem Konto. Es wird einen Gewinner geben. Das ist keine Quatschveranstaltung. Hier seit 10 Jahren sind wir hier. Und da sind, wow, richtig viele Gewinner zusammengekommen.
3: Aber sowas von, ja.
1: Und das soll heute auch bitte nicht enden. Was ist das hier für eine Fernsehsendung? Wer das weiß, kommt bitte zu uns. Ui, Claudi, wie meinte in der vorherigen Sendung schon mal das?
7: Was kommt denn nun raus bitte? Welche Fernsehsendung suchen wir?
8: Ah, das ist die Maus, ne?
7: Die Maus?
8: Die Bitte? Sendung mit der Maus.
7: Ach, die Sendung mit der Maus.
8: Ja.
7: Ach, nee, auch nicht.
1: Es ist nicht... Ach, Mann. Ah, Claudi, es ist nicht die Sendung mit der Maus, es tut mir leid. Bitte, so, Axel.
3: Schwamm drüber, Runde neu freigegeben, doppelter Gewinn, 400 Euro ab jetzt. Garantiegewinn, 400 Euro.
1: Wie viel?
3: Ich habe gesagt 400.
1: Wir waren doch gerade bei 200.
3: Ja, habe ich verdoppelt. Richtig. Du Blitzmerker.
1: 400... Okay. Krass. 400 Euro jetzt für dich, wenn du weißt, was das hier für eine Fernsehsendung ist. Achtung. Was ist das? Und wer das weiß, nimmt sich das Geld bitte jetzt mit. 400 Euro heute gewinnen, heute kassieren unter der 0137 90 30 200. Es ist noch keiner da und immer noch keiner in Leitung 2. Wer weiß, welche Fernsehsendung wir suchen, wählt bitte die 0137 90 30 200 für 50 Cent aus allen deutschen Netzen. 400 Euro, es gibt richtig Ärger.
3: Findest du das krass, ja? Schon. Okay, dann lege ich nochmal einen Honig oben drauf. Wie findest du denn das? 500 Euro.
1: Gibt so definitiv Ärger.
3: Ist mir egal.
1: 500 Euro nochmal. Du hast das Geld heute am 16. September auf deinem Konto, wenn du weißt, was das ist. 0137 90 30 200 für 500 Euro. 0137 90 30 200 für 50 Cent aus allen deutschen Netzen, aber die nächste Antwort muss sitzen. Jochen, der war schon mal in einer anderen Sendung da und meinte das.
7: Was kommt nun raus?
4: Das müsste Alf sein.
1: Alf? Ach, Jimini, habe ich ja auch schon Ewigkeiten nicht mehr gesehen.
3: Alf. Die Katze, die in den Toaster kommt und
1: richtig,
3: so, ne?
1: Richtig, ja. Ich glaube aber, die Melodie geht anders, Jochen. Es tut mir leid. Es ist so weit weg, sorry. Nee, es ist so weit weg von Alf, liebe Kollegen in der Redaktion. Ihr liegt leider... Nee,
3: haben Sie auch gesagt.
1: Du liegst auch falsch.
3: Hast du auch gesagt.
1: Hast du auf deinen Zettel geschrieben? Es ist nicht das, was du auf den Zettel geschrieben hast. Glaub's mir doch einfach.
3: Okay, die nächsten 100 Euro gehen auf Sabrina. 600 Euro Garantiegewinn. Da guckt's, wa?
1: 0137 90 30 200. Okay, irgendeiner da, der weiß, was das hier bitte für eine Fernsehsendung ist. Mann. 0137 90 30 200 für 50 Cent aus allen deutschen Netzen. Wirklich einer würde uns hier reichen. Alf haben wir gehört. Sendung mit der Maus ist falsch und Sesamstraße ist falsch. Und auch Felix war schon mal da und er meinte das.
7: Was ist denn deine Lösung, sag mal?
4: Na, das ist Heidi.
7: Das ist doch nicht Heidi.
1: Aha, okay. Nee. Also das haben wir auch noch nie gehört. Diese Antwort ist leider total falsch, Felix. Es tut mir leid.
3: Ja, also Heidi ist es nicht.
1: Es ist nicht Heidi, nicht Alf, nicht Sendung mit der Maus, nicht Sesamstraße. Boah, Alter.
3: Ja, Herrgott. So, ich leg jetzt hier so lange Gewinn oben drauf, es kann doch nicht sein. Der nächste Huni, komm, 700 Euro, ist mir egal. 700 Euro.
1: 700 Euro gehen raus, jetzt hier in dieser Show. 0137 90 30 200. Nee, wirklich, ganz im Ernst. Ist irgendwer gerade am Radio? Ist einer?
3: Eine Person.
1: Ist einer gerade am Radio, der oder die uns sagen kann, was das hier ist? 0137 90 30 200 0137 90 30 200 für 50 Cent aus allen deutschen Netzen. Ist schon jemand in Leitung 2?
3: Immer noch niemand da. Gut, dann der nächste Huni. 800 Euro. Mir doch egal. 800

0: Telefon, wo uns wirklich jemand zeigen kann, was das ist. So ist schon jemand da.
1: Hallo. Hallo. 900. Mir egal. 900 Euro.
0: Wie lange soll das noch so weitergehen? 0137 90 30 200. 0137 90 30 200. Für 50 Cent aus allen deutschen Netzen. Du gewinnst 900 Euro. Hast es heute Abend sogar schon auf dem Konto per Echtzeitüberweisung. Es ist, glaube ich, aber immer noch keiner da.
1: Ach so. Ja. Warum? Wieso? 1000. Okay, 1000 Euro. Ist mir jetzt egal, da bin ich radikal. Okay. 1000 Euro. Leitung 2, treffen zu uns, kommen, richtig lösen. 1000 Euro kassieren, die sind heute noch auf dem Konto.
0: Geht doch alles gut, ja?
1: Nein!
0: 1000 Euro gehen raus. Einer, der uns bitte sagen kann, welche Fernsehsendung das hier ist, bitte. 1000 Euro werden rausgehen an diesem Mittwoch auf jeden Fall. Wir brauchen nur endlich die richtige Lösung unter der 0137 90 30 200. 0137 90 30 200 für 50 Cent aus allen deutschen Netzen. 1000 Euro werden auf jeden Fall rausgehen. Wir werden mit dem Gewinn auch nicht mehr runtergehen. Ne? Die 1000 Euro überweisen wir auf dein Konto. Wir brauchen nur die Lösung jetzt.
1: Auf jeden Fall. Und wir brauchen dich jetzt hier bei uns im Studio vor allem. Ich verdoppel jetzt deine Gewinnchance. Leitung 2 war scharf. Da ging es eben super schnell mit dem Holger. Ich verdoppel die Gewinnchance. Leitung 4 dabei. Zwei Leitungen, 1000 Euro.
0: Und du gewinnst live um 10 Minuten nach 6:30. Bitte komm, bevor diese Sendung hier beendet wird, unter der 0137 90 30 200. 0137 90 30 200 für 50 Cent aus allen deutschen Netzen. Kann uns bitte einer gerade am Radiogerät sagen, was das hier ist, bitte, für eine Fernsehsendung? Und wenn einer eine Idee hat, dann gehen die 1000 Euro jetzt raus, netto und steuerfrei. Aber aktuell höre ich es immer noch nicht klingeln, Axel.
1: Ja, mit dem nächsten Anruf könnte es klappen. Jeder bekommt eine Leitung, triffst du Leitung 2 oder 4, bist du bei uns. Und erst recht wird es schnell gehen, wenn ich jetzt die doppelte Gewinnchance verdoppel. Oh. Leitung 6 und 8 jetzt auch noch mit am Start. Leitung 2, 4, 6, 8 treffen zu uns, kommen, richtig lösen, 1000 Euro mitnehmen.
0: So, es sind jetzt 4 Studioleitungen geöffnet. 4 Leitungen sind offen, noch keiner da. 4 Leitungen sind jetzt gerade geöffnet für die 1000 Euro. Es ist noch keiner da. Unter der 0137 90 30 200. 0137 90 30 200 für 50 Cent aus allen deutschen Netzen. Die Sendung ist leider auch schon wieder bald zu Ende. Also die Sendung geht nicht mehr lange, wenige Augenblicke noch. Ich möchte jetzt ein letztes Mal bitte diesen Schnipsel abspielen. Ist Irna einer da, der uns wirklich bitte sagen kann, was das ist? Dann bräuchten wir dich jetzt hier in dieser Show für die 1000 Euro Garantiegewinn. Axel, wir brauchen bitte jetzt ordentlichen Turbogang.
1: Absolut, mit dem nächsten Anruf könnte es klappen. Ein Anruf noch könnte sein und dann zack, die Bohne. Glücksleitung 13 und 15 mit dabei. 6 Leitungen, 6-fache Gewinnchance. Die Sendung ist gleich zu Ende.
0: 6 Leitungen jetzt offen, 6 Leitungen stehen auf grün. 6 Leitungen führen zu 1000 Euro. 6 Leitungen, es ist noch keiner da. 6 Leitungen sind für dich geöffnet, für die 1000 Euro. Also, es wird jemand gewinnen, definitiv. Aber ja, die Frage ist gerade wirklich nur, weiß überhaupt irgendeiner, was das für eine Fernsehsendung ist? Dann wähle bitte diese Telefonnummer jetzt um 18.43 Uhr, bevor diese Sendung gleich beendet wird. 0137 90 30 200. Bitte jetzt durchbimmeln. Und bitte jetzt die 1000 Euro gewinnen unter der 0137 90 30 200 50 Cent aus allen deutschen Netzen. So, jetzt muss es wirklich klingeln. Wir sind gleich in der Abschlussmoderation.
1: Okay, jemand muss es wissen. Gehörst du zu denjenigen, die es wissen? Dann warten jetzt 1000 Euro. Bitte vorstellen, 1000 Euro heute Abend zur freien Verfügung. Kannst du heute Abend auf den Kopf hauen, ins Kino gehen, einen Urlaub buchen, alles mitmachen. Ich gebe noch schnell die Leitung 19 dazu. 7 Leitungen, 7-fache Gewinnchance.
0: 7 Leitungen jetzt geöffnet, es ist immer noch keiner da. 7 Leitungen sind ab diesem Augenblick geöffnet für die 1000 Euro. Du sagst uns bitte, welche Fernsehsendung wir suchen und dann gewinnst du das ganze Geld unter der 0137 90 30 200. Spielen Sie die Abschlussmusik ein. 0137 90 30 200. 50 Cent aus allen deutschen Netzen, 1000 Euro netto und steuerfrei. Wir haben gesagt, wir machen daraus eine Echtzeitüberweisung. Also nochmal. Derjenige, der hier gleich gewinnen wird, Axel,

0: hat das Geld heute Abend an diesem 16. September noch auf dem Konto.
1: In wenigen Stunden schon, und zwar per Echtzeitüberweisung. Exakt, so schaut's aus. Ich schaue auf die Uhr.
0: Ja, ist vorbei.
1: 120 gleich. Sekunden, es wird garantiert klingeln. Ich gebe jetzt 3 Leitungen auf einen Schlag dazu. Achtung, 22, 24, 27 heißt 10 Leitungen, 10-fache Gewinnchance. Es wird garantiert klingeln. 1000 Euro gehen hier garantiert raus.
0: Beste Gewinnchance der gesamten Show. Bitte jetzt nutzen, 1000 Euro abgreifen. Die Sendung ist gleich in 120 Sekunden zu Ende. Wir brauchen wirklich jetzt eine Person. Wer kann uns bitte sagen, was das ist? Deine Gewinnernummer ist die 0137 90 30 200. Und jetzt schnapp dir bitte 1000 Euro. 10 Leitungen sind offen und da ist immer noch keiner. 0137 90 30 200, 50 Cent aus allen deutschen Netzen. 10 Leitungen stehen auf grün, noch keiner auf rot umgesprungen, es ist immer noch keiner da. Also einer muss es bitte wissen, einer sollte es bitte wissen, was ist denn das? Fernsehsendung, kennt man die vielleicht gar nicht mehr? Was?
1: Doch. Wer sie jetzt kennt, unbedingt jetzt anrufen. Warum? Weil wir die 10-fache Leitungschance haben. 10 Leitungen sind exklusiv offen. Die Sendung geht hier keine 90 Sekunden mehr. 90 Sekunden trennen dich für 1000 Euro. Jetzt die Chance nutzen.
0: So, letztes Mal die Gewinnernummer, weil danach wird uns, und ich sag jetzt wirklich ein Geheimnis, die Regie den Saft abdrehen.
1: Aha.
0: 0137 90 30 200 0137 90 30 200 für 50 Cent aus allen deutschen Netzen. 1000 Euro werden rausgehen. Die Sendung ist Gott in 80 Sekunden vorbei. Mhm. Ich müsste jetzt gerade eigentlich schon längst hier mich von der Sendung verabschieden. Es ist noch keiner da. Wer weiß, was das ist? Aber wir garantieren an dieser Stelle nochmal, es wird einen Gewinner geben. Die 1000 Euro werden auf jeden Fall rausgehen. Und du gewinnst jetzt live unter der 0137 90 30 200. Letzten 60 Sekunden. Oh, das kann ja was werden. Bitte keinen Krimi hier draus machen. Wirklich, es muss jemand gewinnen. Wir haben die Ansage, das Geld soll rausgehen. Es wird einen Gewinner geben. Ich sag jetzt das letzte Mal die Gewinnernummer. Wer weiß, was das ist? Ruft bitte an unter der 0137 90 30 200. Bitte keine falsche Antwort mehr. Alf haben wir gehört. Heidi ist alles Quatsch. 0137 90 30, 200, 50 Cent aus allen deutschen Netzen, Sendung in 35 Sekunden zu Ende. Ich kann wirklich nur hoffen, dass eine Person jetzt wirklich weiß, was rauskommt.
1: Wär wunderbar. 10 Leitungen, 10-fache Gewinnchance. Es wird garantiert klingeln. Heieiei, 0137, 90, 30, 200. Sorry, ich wollte es nochmal sagen.
0: Danke, gerne. Durchgestellt mit dem Chance-Button. Wer ist denn da? Hallo? Es ist, okay, du hast aufgelegt gerade, da hat gerade jemand aufgelegt, war jemand in den Leitungen drin. Es ist Pippi Langstrumpf gewesen. Unter allen, die gerade angerufen haben, werden die 1000 Euro verlost. Also, wenn es gleich klingelt, bitte unbedingt ans Telefon gehen und nicht auflegen, Freunde.
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0: Hallo nach Flughafen. Bei euch am neuen Terminal 3 haben wir die aktuelle Frankfurt-Temperatur mit 20 Grad gemessen.
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2: Ich bin Babette Büchner. Die Bundesregierung will härter gegen den Missbrauch von Sozialleistungen in Deutschland vorgehen. Sie hat dafür einen 10-Punkte-Plan erarbeitet, der bis zum Ende des Jahres umgesetzt werden soll. Vorgelegt wurden die Maßnahmen vom Sozialministerium und dem Innenressort. Reduziert werden sollen dabei Anreize, in die Sozialsysteme einzuwandern. Groß angelegter Sozialleistungsmissbrauch soll beendet werden. Die 8 CDU-Ministerpräsidenten haben sich in der Debatte um die politische Zukunft von Friedrich Merz hinter den Bundeskanzler gestellt. Nach Tagen der Zurückhaltung erteilten sie Personaldiskussionen in einer gemeinsamen Erklärung eine klare Absage.
3: War das ein guter Tag für Merz? Möglicherweise, denn nach all den Widerworten, etwa in der Rentenfrage, dürften die warmen Worte der Länderchefs so kurz vor den beiden Wahlen am Wochenende Balsam für die Seele des Kanzlers sein. Aber dass es die Ministerpräsidenten überhaupt für notwendig erachten, ein solches Unterstützerschreiben aufzusetzen, sorgt zumindest für Fragen. Unter anderem die, ob Merz vielleicht selbst um das Papier gebeten haben könnte. Nein, versichert das Kanzleramt, hat er nicht. Thomas Bleskin, Nachrichtenredaktion.
2: EU-Kommissionspräsidentin Ursula von der Leyen hat in ihrer Rede zur Lage der Europäischen Union heute neue Initiativen und Gesetzesprojekte angekündigt. Neben einem Social-Media-Verbot für Kinder unter 13 Jahren zum Beispiel eine noch engere Partnerschaft mit Kanada.
4: Ein großer Rundumschlag der Kommissionspräsidentin war das. Kanada soll assoziiertes Mitglied der EU werden. So etwas gibt es bisher nicht, aber die Ankündigung wurde schon mal heftig bejubelt. Von der Leyen schlug auch nach NATO-Vorbild eine Art Artikel 4 für die EU vor, also eine Beistandsverpflichtung innerhalb der EU, beispielsweise bei einem Angriff durch Russland. Andere wichtige Stichpunkte: Festhalten an den Klimazielen, mehr Vorbereitung auf Klimakrisen, mehr Rohstoffvorräte, also ganz viele große Vorhaben. Aus Brüssel, Dieter Ebeling.
2: Am 3. Oktober wählt Lettland ein neues Parlament. Deutschland wird dabei mit 4 Eurofightern helfen, den Luftraum zu sichern. Das NATO-Land habe Bündnispartner um Unterstützung gebeten, um die Wahl sicher durchführen zu können, hieß es aus dem Verteidigungsministerium. In den letzten Wochen und Monaten sei der Luftraum immer wieder mit Drohnen verletzt worden.
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0: Frankfurt startet mit 20 Grad und teilweise bewölktem Himmel in den frühen Abend. Dazu bleibt es erstmal ruhig, gegen später lockert es zeitweise etwas auf und die Temperaturen gehen langsam zurück. In der Nacht wird es dann frischer mit 16 bis 17 Grad. Morgen bleibt es meist bedeckt und am Nachmittag sind bis zu 22 Grad drin.
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5: Jetzt das Aktuellste aus der Radio Frankfurt Verkehrszentrale. Vorsicht auf der A648 Wiesbadener Straße Eschborn Richtung Frankfurt zwischen Westkreuz Frankfurt und Rebstock. Da ist auf dem rechten Fahrstreifen eine Unfallstelle noch nicht gesichert. Auf der A3 Frankfurt Richtung Würzburg zwischen Offenbacher Kreuz und Offenbach hat es auf dem linken Fahrstreifen gekracht, die Spur ist gesperrt. Auf der A3 Frankfurt Richtung Würzburg zwischen Frankfurt Süd und Offenbach braucht ihr mindestens 11 Minuten länger. Auch weiter hinten auf der A3 Frankfurt Richtung Würzburg zwischen Obertshausen und Hanau kommen nochmal rund 7 Minuten dazu.
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7: Geblitzt wird auf der A661 Höhe Riedberg. Da sind 80 erlaubt. Und geblitzt wird auf der Nebenspur der A3 Höhe, dem Frankfurter Flughafen Hugo-Eckener-Ring.
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7: Alles richtig gemacht, würde ich mal sagen. Ihr habt hier den richtigen Sender eingeschaltet, Radio Frankfurt mit den besten Hits aller Zeiten. Da verbringt sich der Mittwochabend denn so schön wie sonst nirgendwo. Miles Smith gleich für euch und jetzt Billy Ocean mit Get Out of My Dreams, Get Into My Car. Ich bin Josephine Petzold, schönen Abend.

0: Einen ruhigen, entspannten Mittwochabend wünsche ich euch hier mit Radio Frankfurt. Im Büro, in der Uni, privat zu Hause, in der Freizeit am Handy. Ja, wir tippen jeden Tag auf Tastaturen rum, aber anstatt A, B, C startet alles mit Q, W, E, R, T, Z. Wieso eigentlich? Wieso sind die Buchstaben auf der Tastatur nicht alphabetisch angeordnet? Darüber hat sich meine Kollegin Pia Wegner informiert.
1: Die Reihenfolge stammt noch von der Schreibmaschine. Bei den ersten Modellen waren die Buchstaben da tatsächlich noch alphabetisch angeordnet. Das Problem war, beim schnellen Tippen haben sich die kleinen Hebel im Inneren der Maschine verhakt, weil sie einfach zu nah beieinander lagen. Der Amerikaner Christopher Scholes ordnete die Buchstaben deshalb neu an, sodass häufige Buchstabenkombinationen weiter auseinander waren. So entstand dann die QWERTY-Tastatur. In Deutschland wurde daraus QWERTZ, also mit einem vertauschten Y und Z. Als später Computer kamen, blieb die Anordnung dann einfach erhalten. Und zwar deswegen, damit sich nicht alle neu gewöhnen mussten.
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0: Hallo nach Flughafen. Bei euch am neuen Terminal 3 haben wir die aktuelle Frankfurt-Temperatur mit 20 Grad gemessen.
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0: Frankfurt startet mit 20 Grad und teilweise bewölktem Himmel in den frühen Abend. Dazu bleibt es erstmal ruhig, gegen später lockert es zeitweise etwas auf und die Temperaturen gehen langsam zurück. In der Nacht wird es dann frischer mit 16 bis 17 Grad. Morgen bleibt es meist bedeckt und am Nachmittag sind bis zu 22 Grad drin.
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2: Jetzt das Aktuellste aus der Radio Frankfurt Verkehrszentrale. Vorsicht auf der A648 Wiesbadener Straße Eschborn Richtung Frankfurt zwischen Westkreuz Frankfurt und Rebstock. Da ist auf dem rechten Fahrstreifen eine Unfallstelle noch nicht gesichert. Auf der A3 Frankfurt Richtung Würzburg zwischen Offenbacher Kreuz und Offenbach hat es auf dem linken Fahrstreifen gekracht, die Spur ist gesperrt. Auf der A3 Frankfurt Richtung Würzburg zwischen Frankfurt Süd und Offenbach braucht ihr mindestens 11 Minuten länger. Auch weiter hinten auf der A3 Frankfurt Richtung Würzburg zwischen Obertshausen und Hanau kommen nochmal rund 7 Minuten dazu.
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3: Ich habe zwei Blitzer für euch entdeckt. Einer steht in Frankfurt auf der Babenhäuser Landstraße. Da dürft ihr 50 fahren. Das ist ein Blitzeranhänger. Und einen weiteren Blitzer, den haben wir auf der Eckenheimer Landstraße. Dort sind 30 erlaubt.
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1: Ladies and gentlemen, this is Mambo number 5.
2: 16. September 1999. Dieser Mann hier macht mal wieder von sich hören. Mit Mambo Number 5 war ihm sein absoluter Durchbruch gelungen. Die Nummer, die hielt sich unfassbare 11 Wochen, also fast 3 Monate auf Platz 1 der deutschen Singlecharts. Und alle haben Lou Bega gefeiert. Das One-Hit-Wonder. Aber Moment mal, vielleicht war er gar kein One-Hit-Wonder. Denn es gab an diesem 16. September 1999 noch einen weiteren Hit von ihm.
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2: Der fast vergessene zweite Hit von Lou Bega, I Got a Girl. Ja gut, es geht wie offenbar sehr oft bei Lou Bega um die Mädels. Er hat ein Mädchen in dem Land, er hat eins in einem anderen Land und im Grunde hat er überall auf der Welt seine Liebschaften verteilt und sie können alle gar nicht genug von ihm bekommen. Davon träumen natürlich wahrscheinlich viele Männer insgeheim. Ob das nun stimmt oder nicht, das lassen wir mal so dahingestellt. Soll er doch so viele Frauen haben, wie er will. Hauptsache ist doch, die Musik ist gut und das ist sie definitiv auch bei I Got a Girl. Bei Lou Bega hat man irgendwie das Gefühl, er hat den Rhythmus im Blut und er schafft es auch irgendwie, die gute Laune in seinen Songs zu transportieren. Das sind einfach so Nummern, bei denen man das Radio laut aufdreht und mitwippt. Und selbst dann, wenn es nur im Kopf ist. Eben das, was wir kennen und lieben von Lou Bega.

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0: Hallo nach Griesheim. Bei euch am Mainsteg haben wir die aktuelle Frankfurt-Temperatur mit 19 Grad gemessen.
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2: Ich bin Babit Büchner. Die Bundesregierung will härter gegen den Missbrauch von Sozialleistungen in Deutschland vorgehen. Sie hat dafür einen 10-Punkte-Plan erarbeitet, der bis zum Ende des Jahres umgesetzt werden soll. Wie schon im Koalitionsvertrag angekündigt, sollen Anreize reduziert werden, in die Sozialsysteme einzuwandern. Unter anderem soll auch die Grundsicherung beendet werden, wenn jemand mit vollstreckbarem Haftbefehl gesucht wird. Die EU-Kommission will Kinder unter 13 Jahren in Zukunft von sozialen Netzwerken wie TikTok und Instagram komplett fernhalten. Ein eigenes Konto soll erst ab 15 Jahren erlaubt sein, sagte EU-Kommissionspräsidentin Ursula von der Leyen.
3: Keine Social-Media-Konten unter 13 Jahren, danach auch erstmal nur Mini-Konten unter elterlicher Aufsicht mit Einschränkungen und generell weniger Funktionen, die Kinder und Jugendliche süchtig nach Social Media machen können. Diese Vorstöße der EU gelten aber nicht sofort. EU-Parlament und Mitgliedsländer müssen sich erst damit befassen und sich einigen. Grundsätzlich kann Deutschland auch eigene Regeln erlassen, auch früher. Bildungsministerin Karin Prien hat Vorschläge für Oktober angekündigt. Die großen Plattformen zu Maßnahmen verpflichten kann aber nur die EU-Kommission. Aus Berlin, Ronny Thorau.
2: Die Sterblichkeit durch Herzkrankheiten ist in Deutschland erneut leicht zurückgegangen. Das geht aus dem aktuellen Bericht der Deutschen Herzstiftung hervor. Besonders deutlich war der Rückgang bei der koronaren Herzkrankheit, der Grunderkrankung des Herzinfarkts.
4: Bei der koronaren Herzkrankheit sank die Sterberate 2024 innerhalb eines Jahres um mehr als 7%. Die Deutsche Herzstiftung führt das unter anderem auf Fortschritte bei Diagnostik, Therapie und Rehabilitation zurück. Sorgen macht den Medizinern allerdings weiter die deutlich schlechtere Prognose von Frauen nach einem Herzinfarkt. Gut 14% der Patientinnen starben, bei den Männern waren es 10%. Thomas Bliskin, Nachrichtenredaktion.
2: Der Bundesgerichtshof hat heute damit begonnen, den milliardenschweren Rechtsstreit um die Lieferung von Schutzmasken zu Beginn der Corona-Pandemie zu prüfen. Am Anfang waren die Masken knapp und der Bund hatte viel Geld geboten. Als sich mehr Firmen beteiligten als gedacht, war die Annahme zum Teil verweigert worden. Ein Urteil soll Mitte Dezember verkündet werden.
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0: Frankfurt startet mit einem klaren Himmel in den Abend. Dazu liegen gerade noch 20 Grad an. In den nächsten Stunden bleibt es erst freundlich. Später ziehen mehr Wolken rein und Richtung Nacht wird's bedeckt. Morgen geht's bei vielen Wolken weiter, trocken und mit maximal 22 Grad.
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5: Jetzt das Aktuellste aus der Radio Frankfurt Verkehrszentrale. Auf der A5 Frankfurt Richtung Kassel im Bereich Westkreuz Frankfurt steht ein defektes Fahrzeug. Fahrt da bitte besonders vorsichtig vorbei. Auf der A3 Frankfurt Richtung Würzburg zwischen Frankfurt Süd und dem Offenbacher Kreuz kommt ihr nur stockend durch. Auch weiter auf der A3 Frankfurt Richtung Würzburg zwischen Obertshausen und Hanau ist dichter Verkehr. Auf der B43 Mülheim Richtung Offenbach zwischen Mülheim am Main und Mülheimer Straße ebenfalls stockender Verkehr.
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3: Ich bin Babette Büchner. Wie sollen die Entlastungen bei den hohen Spritpreisen aussehen? Bundeswirtschaftsministerin Katharina Reiche schlägt vor, die Mehrwertsteuer für Kraftstoffe vorübergehend zu senken. Von 19% auf 7%.
4: Die Regierung berate gerade, was schnell und spürbar helfe gegen die hohen Spritpreise, so Reiche. Der Vorteil einer Mehrwertsteuersenkung auf Sprit aus Sicht der Wirtschaftsministerin, sie würde sofort mit der Einführung wirken. Die SPD macht sich eher für einen Spritpreisdeckel und eine Übergewinnsteuer für Mineralölkonzerne stark. Beides lehnt Reiche ab. Ein Spritpreisdeckel, so Reiche, sei schon in anderen Ländern gescheitert und eine Übergewinnsteuer mit rechtlichen Unsicherheiten behaftet. Aus Berlin, Ronny Tochau.
3: Die Bundesregierung will härter gegen den Missbrauch von Sozialleistungen in Deutschland vorgehen. Sie hat dafür einen 10-Punkte-Plan erarbeitet, der bis zum Ende des Jahres umgesetzt werden soll. Wie schon im Koalitionsvertrag angekündigt, sollen Anreize reduziert werden, in die Sozialsysteme einzuwandern. Unter anderem soll auch die Grundsicherung beendet werden, wenn jemand mit vollstreckbarem Haftbefehl gesucht wird. Die US-Notenbank hebt wegen der hartnäckig hohen Inflation zum ersten Mal seit 3 Jahren den Leitzins an. Die Zinsspanne steigt um 0,25 Prozentpunkte, teilte die Federal Reserve mit. Notenbankchef Kevin Warsh gerät damit auf Konfrontationskurs mit Donald Trump. Der US-Präsident fordert seit langem niedrigere Leitzinsen. Feiern ohne Angst? Nach Schockmomenten auf der überfüllten Wiesn im vergangenen Jahr soll nun einiges anders werden auf dem Oktoberfest. Heute wurde ein neues Sicherheitskonzept vorgestellt.
5: Wenn sich auf der Wiesn zu viele Menschen an einer Stelle sammeln, soll das nun früher auffallen. Die Kameras auf dem gesamten Gelände liefern Bilder an die neue Sicherheitszentrale. Mit künstlicher Intelligenz werden dann sogenannte Heatmaps entstehen, die zeigen, wo sich größere Menschenmengen bilden. Zusätzlich beobachten speziell geschulte Crowdspotter die Lage und stehen mit Festleitung und Behörden in Kontakt. Rund 600 Polizisten und zahlreiche Security-Kräfte sind im Einsatz. Aus München, Fabian Schaffer.
3: Das Oktoberfest startet am Samstag.
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6: Frankfurt startet mit einem klaren Himmel in den Abend. Dazu liegen gerade noch 20 Grad an. In den nächsten Stunden bleibt es erst freundlich. Später ziehen mehr Wolken rein und Richtung Nacht wird's bedeckt. Morgen geht's bei vielen Wolken weiter, trocken und mit maximal 22 Grad.
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7: Jetzt das Aktuellste aus der Radio Frankfurt Verkehrszentrale. Auf der A3 Würzburg Richtung Frankfurt im Bereich der Anschlussstelle Offenbach steht ein defektes Fahrzeug. Fahrt da bitte besonders vorsichtig vorbei.
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1: Frankfurt startet mit einem klaren Himmel in den Abend. Dazu liegen gerade noch 20 Grad an. In den nächsten Stunden bleibt es erst freundlich. Später ziehen mehr Wolken rein und Richtung Nacht wird's bedeckt. Morgen geht's bei vielen Wolken weiter, trocken und mit maximal 22 Grad.
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2: Jetzt das Aktuellste aus der Radio Frankfurt Verkehrszentrale. Auf der A3 Würzburg Richtung Frankfurt im Bereich der Anschlussstelle Offenbach steht ein defektes Fahrzeug. Fahrt da bitte besonders vorsichtig vorbei.
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1: Ich bin Diana Kramer. Wie sollen die Entlastungen bei den hohen Spritpreisen wirklich aussehen? Bundeswirtschaftsministerin Katharina Reiche schlägt vor, die Mehrwertsteuer für Kraftstoffe vorübergehend von 19% auf 7% zu senken. Eine solche Senkung könnte dort ansetzen, wo die Belastung unmittelbar spürbar sei, nämlich direkt an der Zapfsäule, sagte sie am Rande eines G20-Energieministertreffens in den USA. Einen Spritpreisdeckel oder eine Übergewinnsteuer auf Extraprofite der Mineralölkonzerne lehnt sie ab. Die 8 CDU-Ministerpräsidenten haben sich in der Debatte um die politische Zukunft von Friedrich Merz hinter dem Bundeskanzler gestellt. Nach Tagen der Zurückhaltung erteilen sie Personaldiskussionen in einer gemeinsamen Erklärung eine klare Absage.
2: Nach all den Widerworten, etwa in der Rentenfrage, dürften die warmen Worte der Länderchefs so kurz vor den beiden Wahlen am Wochenende Balsam für die Seele des Kanzlers sein. Aber dass es die Ministerpräsidenten überhaupt für notwendig erachten, ein solches Unterstützerschreiben aufzusetzen, sorgt zumindest für Fragen. Unter anderem die, ob Merz vielleicht selbst um das Papier gebeten haben könnte. Nein, versichert das Kanzleramt, hat er nicht. Thomas Leskin, Nachrichtenredaktion.
1: Die EU-Kommission will den Zugang zu sozialen Netzwerken für Kinder unter 13 Jahren in Deutschland und anderen Mitgliedsländern beschränken. Das kündigte EU-Kommissionspräsidentin Ursula von der Leyen im EU-Parlament in Straßburg an.
3: Keine Social-Media-Konten unter 13 Jahren, danach auch erstmal nur Mini-Konten unter elterlicher Aufsicht mit Einschränkungen und generell weniger Funktionen, die Kinder und Jugendliche süchtig nach Social Media machen können. Diese Vorstöße der EU gelten aber nicht sofort. EU-Parlament und Mitgliedsländer müssen sich erst damit befassen und sich einigen. Das kann Monate oder sogar Jahre dauern. Grundsätzlich kann Deutschland auch eigene Regeln erlassen, auch früher. Bildungsministerin Karin Prien hat Vorschläge für Oktober angekündigt. Die großen Plattformen zu Maßnahmen verpflichten kann aber nur die EU-Kommission. Onni Thorau, Berlin.
1: Die US-Notenbank hebt wegen der hartnäckig hohen Inflation zum ersten Mal seit 3 Jahren den Leitzins an. Die Zinsspanne steigt um 0,25 Prozentpunkte, teilte die Fed mit, und sie geht damit auf Konfrontationskurs zu Donald Trump. Der US-Präsident fordert seit langem niedrigere Leitzinsen. Für das laufende Jahr rechnet die Zentralbank mittlerweile mit einer Teuerungsrate von 3,7%.
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4: Frankfurt startet mit einem klaren Himmel in den Abend. Dazu liegen gerade noch 20 Grad an. In den nächsten Stunden bleibt es erst freundlich. Später ziehen mehr Wolken rein und Richtung Nacht wird's bedeckt. Morgen geht's bei vielen Wolken weiter, trocken und mit maximal 22 Grad.
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5: Derzeit keine Meldungen, weiterhin eine gute Fahrt. Ist euch sonst noch etwas aufgefallen an Staus oder Blitzer? Dann schickt uns eine WhatsApp an die 069 669 669 669. Gute Fahrt!
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1: Frankfurt startet mit einem klaren Himmel in den Abend. Dazu liegen gerade noch 20 Grad an. In den nächsten Stunden bleibt es erst freundlich. Später ziehen mehr Wolken rein und Richtung Nacht wird's bedeckt. Morgen geht's bei vielen Wolken weiter, trocken und mit maximal 22 Grad.
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2: Derzeit keine Meldungen, weiterhin eine gute Fahrt. Ist euch sonst noch etwas aufgefallen an Staus oder Blitzer? Dann schickt uns eine WhatsApp an die 069 669 669 669. Gute Fahrt!
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1: Ich bin Diana Kramer. Bundeswirtschaftsministerin Katharina Reiche schlägt zur Entlastung von Autofahrern vor, die Mehrwertsteuer für Kraftstoffe vorübergehend von 19% auf 7% zu senken. Eine solche Senkung könnte dort ansetzen, wo die Belastung unmittelbar spürbar sei, nämlich direkt an der Zapfsäule, sagte Reiche in den USA am Rande eines G20-Energieministertreffens.
2: Die Regierung berate gerade, was schnell und spürbar helfe gegen die hohen Spritpreise, so Reiche. Der Vorteil einer Mehrwertsteuersenkung auf Sprit aus Sicht der Wirtschaftsministerin, sie würde sofort mit der Einführung wirken. Außerdem werde, so Reiche weiter, eine gezielte Entlastung des mittelständischen Transportgewerbes geprüft. Die SPD macht sich eher für einen Spritpreisdeckel und eine Übergewinnsteuer für Mineralölkonzerne stark. Beides lehnt Reiche ab. Onni Torau, Berlin.
1: Die Bundesregierung will mit einem 10-Punkte-Plan den Missbrauch von Sozialleistungen bekämpfen. Bis Ende des Jahres soll er umgesetzt werden. Reduziert werden sollen Anreize, in die Sozialsysteme einzuwandern. Groß angelegter Sozialleistungsmissbrauch soll beendet, ausbeuterische Geschäftsmodelle mit sogenannten Schrottimmobilien wirksamer bekämpft werden können. Für Millionenpakete mit billiger Online-Ware wird ab November eine neue Bearbeitungsgebühr fällig. Dafür hat das Europäische Parlament endgültig grünes Licht gegeben. Die neuen Regeln dürften Online-Händler wie Shein, Temu, AliExpress und auch Amazon betreffen.
3: Europas Zollämter haben immer mehr zu tun. Im vergangenen Jahr wurden rund 6 Milliarden Pakete von Online-Händlern kontrolliert. 90% davon kamen aus China in die EU. Die steigenden Kosten dafür soll die Gebühr nun abdecken. Wie teuer es wird, ist dabei noch offen. Klar ist aber, dass nicht die Endverbraucher zahlen sollen. Nach Angaben der EU-Staaten sind die Online-Händler zuständig. Es ist aber gut möglich, dass die Händler die Kosten einfach weiterreichen. Babit Büchner, Nachrichtenredaktion.
1: Der bislang älteste Mann Europas ist tot. Der Italiener Vitantonio Lovallo starb im Alter von 112 Jahren. Er hatte 2 Kriege erlebt und mit mehr als 100 Jahren noch auf seinem Weinberg gearbeitet. Nach seinem Tod ist der älteste Mann Europas nun ein Portugiese. Er ist 111 Jahre alt. Der älteste Mensch weltweit ist eine 117 Jahre alte Britin.
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4: Frankfurt startet mit einem klaren Himmel in den Abend. Dazu liegen gerade noch 20 Grad an. In den nächsten Stunden bleibt es erst freundlich. Später ziehen mehr Wolken rein und Richtung Nacht wird's bedeckt. Morgen geht's bei vielen Wolken weiter, trocken und mit maximal 22 Grad.
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5: Derzeit keine Meldungen, weiterhin eine gute Fahrt. Ist euch sonst noch etwas aufgefallen an Staus oder Blitzer? Dann schickt uns eine WhatsApp an die 069 669 669 669. Gute Fahrt!
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1: Frankfurt startet mit einem klaren Himmel in den Abend. Dazu liegen gerade noch 20 Grad an. In den nächsten Stunden bleibt es erst freundlich. Später ziehen mehr Wolken rein und Richtung Nacht wird's bedeckt. Morgen geht's bei vielen Wolken weiter, trocken und mit maximal 22 Grad.
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2: Derzeit keine Meldungen, weiterhin eine gute Fahrt. Ist euch sonst noch etwas aufgefallen an Staus oder Blitzer? Dann schickt uns eine WhatsApp an die 069 669 669 669. Gute Fahrt!
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1: Ich bin Diana Kramer. Mit Blick auf die angekündigten Entlastungen angesichts der hohen Spritpreise hält Unionsfraktionschef Thorsten Frey eine schnelle Entscheidung der Koalition für erreichbar. Aus seiner Sicht könnte das schon zum 1. Oktober gelingen, sagte Frey in der ARD-Sendung Maischberger. Das sei zwar ambitioniert, aber das habe in der Vergangenheit schon mal geklappt, sagte Frey mit Blick auf den Tankrabatt im Frühjahr. Als mögliche Optionen nannte er eine erneute Senkung der Energiesteuer oder eine Senkung der Mehrwertsteuer auf Kraftstoffe von 19 auf 7%. Dafür hatte sich auch Wirtschaftsministerin Katharina Reiche ausgesprochen. Bundeskanzler Friedrich Merz wertet die Erklärung der 8 CDU-Ministerpräsidenten als Unterstützung für sich. Nach Angaben aus dem Kanzleramt hat er die Regierungschefs der Länder nicht selbst um die öffentliche Rückendeckung gebeten.
2: Aus dem Umfeld des Kanzlers heißt es, Merz begrüße die Unterstützung der 8 CDU-Länderchefs und werbe gemeinsam mit ihnen um Sachlichkeit und Vertrauen in den Reformprozess. Regierungssprecher Cornelius weist zugleich Berichte zurück, Merz habe selbst um die Erklärung gebeten. SPD-Bundesvize Schweizer liest das Schreiben allerdings ganz anders. Er verweist darauf, dass der Name Friedrich Merz darin gar nicht vorkommt und vergleicht dessen Lage mit einem Fußballtrainer, der schon mal nach seiner Sporttasche suchen sollte. Thomas Bleskin, Nachrichtenredaktion.
1: Das Ozonloch über der Antarktis ist im vergangenen Jahr so klein gewesen wie selten seit Anfang der 90er Jahre. Es ist sowohl in der Ausdehnung geschrumpft als auch flacher als im Durchschnitt der letzten Jahrzehnte, berichtet die Weltwetterorganisation.
3: Nicht nur im Süden, auch im hohen Norden erholt sich die Ozonschicht. Experten sprechen deshalb schon von einer Erfolgsgeschichte im Umweltschutz. Grund dafür ist vor allem das Verbot von FCKW seit 1987, denn das gilt als Hauptverursacher für das Auflösen der Ozonschicht. Diese schützt uns vor den UV-Strahlen der Sonne. Dass die UV-Belastung in Europa seit Jahren steigt, liegt nicht an einer dünneren Ozonschicht, sondern daran, dass es weniger Wolken als früher hier gibt und damit die Sonne einfach mehr scheint. Tanja Wagner, Nachrichtenredaktion.
1: Bei einem Gebäudeeinsturz in der Stadt Gaza sind nach palästinensischen Angaben mindestens 20 Menschen ums Leben gekommen, darunter auch Kinder. Wie der von der Hamas kontrollierte Zivilschutz mitteilte, sind noch rund 100 Menschen unter den Trümmern des Hauses verschüttet. Nach ihnen wird weiter gesucht.
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4: Derzeit keine Meldungen. Weiterhin eine gute Fahrt. Ist euch sonst noch etwas aufgefallen an Staus oder Blitzer? Dann schickt uns eine WhatsApp an die 069 669 669 669. Gute Fahrt!
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1: Derzeit keine Meldungen. Weiterhin eine gute Fahrt. Ist euch sonst noch etwas aufgefallen an Staus oder Blitzer? Dann schickt uns eine WhatsApp an die 069 669 669 669. Gute Fahrt!
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